0: Erkrankungen für Fehlzeiten im Job. Das geht aus einer Auswertung der AOK hervor.
1: Auch wenn Atemwegserkrankungen weiterhin die häufigste Ursache für Krankmeldungen sind, sie dauern meist nicht lange. Die meisten sind bei Grippe oder Erkältung im Schnitt knapp 6 Tage krankgeschrieben. Beschäftigte mit psychischen Erkrankungen fehlten dagegen im vergangenen Jahr durchschnittlich fast einen Monat. Besonders betroffen davon sind laut der AOK-Studie Beschäftigte in Callcentern und in der Pflege- oder Kinderbetreuung. Als größte Risikofaktoren für Depressionen oder Burnout sehen Experten neben der Dauerbelastung und ständigen Erreichbarkeit im Job auch politische Krisen. Diana Kramer, Nachrichtenredaktion.
0: Im Bundestag ist in erster Lesung über die Pläne der Bundesregierung für eine Einkommenssteuerreform debattiert worden. Während SPD-Finanzminister Klingbeil für die Pläne warb, gab es Kritik von der Opposition. Und auch der Regierungspartner Union ist nicht vollkommen zufrieden.
2: Eine Familie mit 2 Kindern, in der beide Elternteile für ein mittleres Einkommen arbeiten gehen, habe durch die Reform 600 Euro mehr im Jahr zur Verfügung, argumentiert Klingbeil, der von einer Entlastung für die Mitte der Gesellschaft spricht. Finanziert werden soll das durch höhere Steuern für alle, die besonders viel verdienen. Die Opposition sagt, angesichts stark steigender Preise bringe die Reform nichts. Noch mehr Entlastung wünscht sich auch die Union. Klingbeil gab sich offen für Ideen. Jan-Henner Reitz zur Nachrichtenredaktion.
0: Frankreich reagiert auf die anhaltenden Schulproteste. Premier Le Cornu hat den kurzfristigen Einsatz von über 3000 Vertretungslehrern angekündigt. Vor allem für die 114 Gymnasien, wo der Lehrermangel am drängendsten sei. Der Premier stellte auch zusätzliches Geld in Aussicht. Die Regierung werde Änderungsanträge zum Haushalt 2027 einbringen, so Le Cornu. Zum Wetter, die aktuelle Vorhersage des Deutschen Wetterdienstes. Nachts zieht sich der Regen immer weiter in die Alpen zurück. Dort sinkt die Schneefallgrenze auf etwa 1800 Meter. Im Norden gibt es noch einzelne Schauer, sonst lockert es vielerorts auf und bleibt meist trocken. Später kommt im Westen und Nordwesten neuer Regen auf. Die Temperaturen sinken auf 9 bis 2 Grad. Tagsüber zeigt sich im Süden und Südosten noch länger die Sonne. Sonst breiten sich von Westen dichte Wolken und Regen aus. Dazu 10 bis 18 Grad.
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1: Ich bin Dirk Zeitler. Die USA planen eine öffentliche Militärhinrichtung per Livestream. US-Verteidigungsminister Hegseth hat bestätigt, dass die Exekution von Nidal Hassan am 3. Dezember in Fort Hood übertragen werden soll. Trump hat die Hinrichtung genehmigt. Hassan hat 2009 bei einem Massaker auf dem Militärstützpunkt 13 Menschen getötet und 32 verletzt. Es wäre die erste US-Militärhinrichtung seit über 60 Jahren. Nach der Abgeordnetenhauswahl in Berlin haben Linke, Grüne und SPD bekannt gegeben, Sondierungsgespräche über eine mögliche Regierung aufzunehmen. Als Grundlage haben die drei Parteien eine Vereinbarung zu den Themen Antisemitismus und organisierter Kriminalität getroffen.
2: Wir stärken jüdisches Leben und wir nehmen keinen Kontakt zu Personen aus der organisierten Kriminalität auf. Wer sich nicht dran hält, fliegt aus der Regierung oder gleich ganz aus der Partei. Dass so eine Vereinbarung nötig ist, liegt an der Berliner Linkspartei, deren Wahlsieg unter anderem ein Clanchef mitgefeiert hatte. Innerhalb von Grünen und SPD gibt es Warnungen vor einer Zusammenarbeit. Jan-Henner Reitze, Nachrichtenredaktion.
1: Wegen hoher Lebenshaltungskosten und der Konjunkturschwäche kämpfen immer mehr Menschen mit unbezahlten Rechnungen. Im vergangenen Jahr sei der Anteil der Verbraucher mit Zahlungsstörungen auf 8,1% gestiegen. Das zeigt eine Schufa-Auswertung.
3: Die Experten sehen noch keine richtige Verschuldungskrise, aber der Schufa werden von Unternehmen oder Banken deutlich mehr Fälle gemeldet. Viele Menschen tauchen zum allerersten Mal mit Zahlungsproblemen auf. Ihr Anteil wuchs um 12%. Es wurden auch mehr Privatinsolvenzen beantragt, mehr als die Hälfte davon von 30- bis 49-Jährigen und weitere 13% von 20- bis 29-Jährigen. Gründe für den Anstieg der Überschuldung sind laut Schufa vor allem die höheren Preise für Lebensmittel und Energie. Ursula Winkler, Nachrichtenredaktion.
1: Bei einer Waffenkontrolle in der Oberpfalz sind eine Mitarbeiterin und ein Mitarbeiter des Landratsamts Neumarkt erschossen worden. Das teilte die Polizei mit. Der bewaffnete Tatverdächtige hielt sich in der Nacht immer noch in einem Wohnhaus in Berngau verschanzt. Der Mann soll bei einer routinemäßigen Überprüfung auf die beiden Beschäftigten geschossen haben. Heute im Süden und Südosten nach Nebelauflösung noch lange heiter bis sonnig und trocken. Sonst von Nordwesten und Westen bis zur Oder und Neiße sowie zum Main und zum Hochrhein dichte Bewölkung mit Regen. Im Nordwesten im Verlauf Übergang zu Schauerwetter, vereinzelt Gewitter. Luft erwärmt sich auf 10 bis 16 Grad. Im Südosten bei viel Sonne bis 18 Grad.
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1: Ich bin Dirk Zeitler. Nach den tödlichen Schüssen auf 2 Behördenbeschäftigte bei einer Waffenkontrolle in der Oberpfalz hat die Polizei den mutmaßlichen Täter festgenommen. Der 60-Jährige wurde dabei durch Schüsse leicht verletzt, wie eine Polizeisprecherin sagte. Ersten Erkenntnissen zufolge hatte der Tatverdächtige in Berngau bei einer routinemäßigen Überprüfung die beiden Mitarbeiter des Landratsamts Neumarkt erschossen. Mit Gentests kann abgeklärt werden, ob ein Kind mit Down-Syndrom auf die Welt kommen könnte. Wird die Methode mehr und mehr zur Regel? Der Bundestag fordert jetzt eine bessere Datengrundlage und will ein Monitoring einführen.
2: Früher sind werdende Eltern ein großes Risiko eingegangen, um herauszufinden, ob ihr Kind das Down-Syndrom hat. Per Nadel wurde Fruchtwasser durch die Bauchdecke entnommen. Seit einigen Jahren ist es möglich, stattdessen das Blut der Mutter zu untersuchen, deutlich risikoärmer und teils sogar eine Kassenleistung. Eine Gruppe von Abgeordneten aus mehreren Fraktionen will nun untersuchen lassen, ob der Test, der für Einzelfälle gedacht war, bereits zur Routine wird. Die Sorge ist, dass sich Schwangere möglicherweise zu der Untersuchung gedrängt fühlen könnten und Schwangerschaftsabbrüche zunehmen. Ursula Winkler, Nachrichtenredaktion.
1: Nach der Abgeordnetenhauswahl in Berlin haben Linke, Grüne und SPD bekannt gegeben, Sondierungsgespräche über eine mögliche Regierung aufzunehmen. Als Grundlage haben die 3 Parteien eine Vereinbarung zu den Themen Antisemitismus und organisierter Kriminalität getroffen.
3: Wir stärken jüdisches Leben und wir nehmen keinen Kontakt zu Personen aus der organisierten Kriminalität auf. Wer sich nicht dran hält, fliegt aus der Regierung oder gleich ganz aus der Partei. Dass so eine Vereinbarung nötig ist, liegt an der Berliner Linkspartei, deren Wahlsieg unter anderem ein Clanchef mitgefeiert hatte. Innerhalb von Grünen und SPD gibt es Warnungen vor einer Zusammenarbeit. Jan-Henner Reitze, Nachrichtenredaktion.
1: Die Anfang Dezember geplante Erschießung eines zum Tode verurteilten Attentäters auf einem Militärstützpunkt im US-Bundesstaat Texas soll per Livestream übertragen werden. Das bestätigte ein Beamter aus dem Pentagon. Der frühere Psychiater des US-Heeres hat 2009 bei einem Massaker auf dem Militärstützpunkt 13 Menschen getötet. Es wäre die erste US-Militärhinrichtung seit über 60 Jahren. Heute im Süden und Südosten nach Nebelauflösung noch lange heiter bis sonnig und trocken. Sonst von Nordwesten und Westen bis zur Oder und Neiße sowie zum Main und zum Hochrhein dichte Bewölkung mit Regen. Im Nordwesten im Verlauf Übergang zu Schauerwetter, vereinzelt Gewitter. Luft erwärmt sich auf 10 bis 16 Grad. Im Südosten bei viel Sonne bis 18 Grad.
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1: Ich bin Dirk Zeitler. Nach den tödlichen Schüssen auf 2 Behördenbeschäftigte bei einer Waffenkontrolle in der Oberpfalz hat die Polizei den mutmaßlichen Täter festgenommen. Der 60-Jährige wurde dabei durch Schüsse leicht verletzt, wie eine Polizeisprecherin sagte. Ersten Erkenntnissen zufolge hatte der Tatverdächtige in Berngau bei einer routinemäßigen Überprüfung die beiden Mitarbeiter des Landratsamts Neumarkt erschossen. Wegen hoher Lebenshaltungskosten und der Konjunkturschwäche kämpfen immer mehr Menschen mit unbezahlten Rechnungen. Im vergangenen Jahr sei der Anteil der Verbraucher mit Zahlungsstörungen auf 8,1% gestiegen. Das zeigt eine Schufa-Auswertung.
2: Die Experten sehen noch keine richtige Verschuldungskrise, aber der Schufa werden von Unternehmen oder Banken deutlich mehr Fälle gemeldet. Viele Menschen tauchen zum allerersten Mal mit Zahlungsproblemen auf. Ihr Anteil wuchs um 12%. Es wurden auch mehr Privatinsolvenzen beantragt, mehr als die Hälfte davon von 30- bis 49-Jährigen und weitere 13% von 20- bis 29-Jährigen. Ursula Winkler, Nachrichtenredaktion.
1: Die bevorstehende Grippewelle wird traditionell für steigende Krankentage unter Beschäftigten sorgen. Über das ganze Jahr betrachtet sorgen aber vor allem psychische Erkrankungen für Fehlzeiten im Job und das mit langen Ausfallzeiten. Das geht aus einer Auswertung der AOK hervor.
3: Auch wenn Atemwegserkrankungen weiterhin die häufigste Ursache für Krankmeldungen sind, sie dauern meist nicht lange. Die meisten sind bei Grippe oder Erkältung im Schnitt knapp 6 Tage krankgeschrieben. Beschäftigte mit psychischen Erkrankungen fehlten dagegen im vergangenen Jahr durchschnittlich fast einen Monat. Besonders betroffen davon sind laut der AOK-Studie Beschäftigte in Callcentern und in der Pflege- oder Kinderbetreuung. Als größte Risikofaktoren für Depressionen oder Burnout sehen Experten neben der Dauerbelastung und ständigen Erreichbarkeit im Job auch politische Krisen. Diana Kramer, Nachrichtenredaktion.
1: Linke, Grüne und SPD in Berlin setzen ihre Sondierungsgespräche fort. Heute geht es ums Geld, konkret um den Landeshaushalt. Die Haushaltslage des Landes gilt als sehr angespannt. In den kommenden Jahren drohen Milliardenlöcher im Etat. Fraglich ist, wie dann die Wahlversprechen der Linken finanziert werden sollen. Heute im Süden und Südosten nach Nebelauflösung noch lange heiter bis sonnig und trocken. Sonst von Nordwesten und Westen bis zur Oder und Neiße sowie zum Main und zum Hochrhein dichte Bewölkung mit Regen. Im Nordwesten im Verlauf Übergang zu Schauerwetter, vereinzelt Gewitter. Luft erwärmt sich auf 10 bis 16 Grad. Im Südosten bei viel Sonne bis 18 Grad.
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4: Kurz nach 5, einen schönen guten Morgen. Heute am Freitag. Hoch die Hände.
5: Wochenende.
4: So sieht's aus. So, und das natürlich jetzt mit der Nummer 1 aus den Schlagern der Woche. Helene Fischer an meiner Seite. 4-mal hat sie es auf den goldenen Schlagerschatzthron schon geschafft. Ja.
5: Wahnsinn.
4: Bin gespannt, ob das jetzt am Wochenende zum 5. Mal klappt.
5: Ja, du musst ja nach der Sendung erstmal auszählen und auswerten, denn bis heute Nacht quasi konnte man ja seine 3 Favoritentitel abgeben. Und ich bin auch sehr gespannt, ob Helene ihren Thron verteidigt. Was sagst du? Du bist ja hier unser Schlager der Woche Beauftragte.
4: Ja, kann durchaus
5: unser Profi
4: sein, ne?
5: Ja?
4: Aber kann auch. Also wir haben da tolle Kandidaten auch noch im Mittelpunkt.
5: Starke Konkurrenz, ne?
4: Also insofern lassen wir uns überraschen. Morgen von 5

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0: 20 nach 5, schönen guten Morgen.
1: Guten Morgen.
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0: Und heute Morgen geht es um Gigi Anderson.
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0: Ja, Gigi Anderson hat ja gerade erst seine Abschiedstour fürs nächste Jahr angekündigt und offenbar ist für ihn jetzt auch schon der Moment gekommen, auf sein Leben und seine Karriere zurückzublicken. Ne?
1: Ja, in den vergangenen Monaten war er nämlich sehr, sehr fleißig. Er hat an seiner eigenen Biografie geschrieben und jetzt ist das Buch fertig und geht in die Produktion. Sonntagskind, mein Leben heißt es und darin will Gigi seine ganz eigene Geschichte erzählen mit vielen Erinnerungen, Anekdoten und natürlich auch Fotos.
0: Ja, erscheinen soll das Buch im Frühjahr 2027 und vorbestellen kann man es aber jetzt schon.
1: Genau.
0: Ne? Ist ja vielleicht auch ein Weihnachtsgeschenk.
1: Wollte ich auch gerade sagen.
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1: 5 Minuten vor 5:30.
2: Guten Morgen.
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1: Ich bin Dirk Zeitler. Nach den tödlichen Schüssen auf zwei Behördenbeschäftigte bei einer Waffenkontrolle in der Oberpfalz hat die Polizei den mutmaßlichen Täter festgenommen. Der 60-Jährige wurde dabei durch Schüsse leicht verletzt, wie eine Polizeisprecherin sagte. Ersten Erkenntnissen zufolge hatte der Tatverdächtige in Berngau bei einer routinemäßigen Überprüfung die beiden Mitarbeiter des Landratsamts Neumarkt erschossen. Wegen hoher Lebenshaltungskosten und der Konjunkturschwäche kämpfen immer mehr Menschen mit unbezahlten Rechnungen. Im vergangenen Jahr sei der Anteil der Verbraucher mit Zahlungsstörungen auf 8,1% gestiegen. Das zeigt eine Schufa-Auswertung.
2: Die Experten sehen noch keine richtige Verschuldungskrise, aber der Schufa werden von Unternehmen oder Banken deutlich mehr Fälle gemeldet. Viele Menschen tauchen zum allerersten Mal mit Zahlungsproblemen auf. Ihr Anteil wuchs um 12%. Es wurden auch mehr Privatinsolvenzen beantragt, mehr als die Hälfte davon von 30- bis 49-Jährigen und weitere 13% von 20- bis 29-Jährigen. Ursula Winkler, Nachrichtenredaktion.
1: Die bevorstehende Grippewelle wird traditionell für steigende Krankentage unter Beschäftigten sorgen. Über das ganze Jahr betrachtet sorgen aber vor allem psychische Erkrankungen für Fehlzeiten im Job und das mit langen Ausfallzeiten. Das geht aus einer Auswertung der AOK hervor.
3: Auch wenn Atemwegserkrankungen weiterhin die häufigste Ursache für Krankmeldungen sind, sie dauern meist nicht lange. Die meisten sind bei Grippe oder Erkältung im Schnitt knapp 6 Tage krankgeschrieben. Beschäftigte mit psychischen Erkrankungen fehlten dagegen im vergangenen Jahr durchschnittlich fast einen Monat. Besonders betroffen davon sind laut der AOK-Studie Beschäftigte in Callcentern und in der Pflege- oder Kinderbetreuung. Als größte Risikofaktoren für Depressionen oder Burnout sehen Experten neben der Dauerbelastung und ständigen Erreichbarkeit im Job auch politische Krisen. Diana Kramer, Nachrichtenredaktion.
1: Linke, Grüne und SPD in Berlin setzen ihre Sondierungsgespräche fort. Heute geht es ums Geld, konkret um den Landeshaushalt. Die Haushaltslage des Landes gilt als sehr angespannt. In den kommenden Jahren drohen Milliardenlöcher im Etat. Fraglich ist, wie dann die Wahlversprechen der Linken finanziert werden sollen. Heute im Süden und Südosten nach Nebelauflösung noch lange heiter bis sonnig und trocken. Sonst von Nordwesten und Westen bis zur Oder und Neiße sowie zum Main und zum Hochrhein dichte Bewölkung mit Regen. Im Nordwesten im Verlauf Übergang zu Schauerwetter, vereinzelt Gewitter. Luft erwärmt sich auf 10 bis 16 Grad. Im Südosten bei viel Sonne bis 18 Grad.
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4: Kurz nach 6:30 heute am Freitag. Schönen guten Morgen.
5: Guten Morgen.
4: So, unsere Shopping-Bag ist fast voll. Mhm. Ja, 4 Geschenke sind schon drin von 5 und heute Morgen gibt's das allerletzte.
5: Genau, wir schicken sie nämlich zum Christmas-Shopping nach Oulu, nach Finnland, zum Weihnachtsmann höchstpersönlich.
4: Oh, ja.
5: Und ab heute können sie dann quasi ihre komplette Geschenkeliste einreichen. 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Dann öffnet sich auf unserer Internetseite radiopaloma.de ein Formular. Da heißt es dann für Sie, richtige Lösung eintragen und am Montag ziehen wir dann den Gewinner oder die Gewinnerin und dann können Sie sich mit etwas Glück über eine Reise für zwei freuen.
4: Ja, klingt auf jeden Fall sehr fantastisch. Wir drücken jetzt schon mal ganz fest die Daumen und einfach dranbleiben. Um 7.40 Uhr gibt es

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0: 20 vor 6.
1: Guten Morgen.
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1: So, und auch heute Morgen blicken wir natürlich wieder ins Kino. Ne? Die nächsten Filme laufen an und wer sich in dieser Woche gruseln möchte, der kann sich entweder durchgeknallte Alien-Action anschauen oder einen Film über Facebook.
0: Ronny Thorau aus der Radio Paloma Redaktion hat für uns die Filmstarts der Woche.
3: Ich glaube, wir haben hier ein kleines Problem.
4: Die erste Hälfte der Alien-Horror-Comedy-Action Hope ist ein echter Adrenalinkick.
5: Was ist das?
6: Ja, jedenfalls keine uns bekannte Spezies.
4: Zum Fingernägel kauen, Augen aufreißen vor Staunen und fast schon selber Panik kriegen.
7: Rennt um euer Leben!
4: Irgendwann schaltet die kultverdächtige Action aus Südkorea dann doch mal einen Gang herunter und man kommt dazu, auch ein paar Schwächen des Films zu bemerken. Trotzdem ein genialer Filmmix.
5: Hast du es gesehen?
8: Was für eine Frage!
4: Was hat Social Media mit uns gemacht? The Social Reckoning verfilmt Whistleblower-Enthüllungen über Facebook und seinen Chef Mark Zuckerberg.
9: Ich wollte rausfinden, wer meine Freundin radikalisiert hat.
5: Und?
9: Wir waren es.
4: Der Film hat klare Helden und Schuldige und könnte Nutzer von Facebook und Co. wütend und misstrauischer machen. Was in diesem Fall aber gar nichts Schlechtes sein muss.
10: Mark, wir wollen gegen Hassreden vorgehen. Und du willst sie noch anfachen und auf die Spitze treiben?
11: Ende der Diskussion.
4: Zum Schluss ist nicht mehr so viel Liebe übrig bei einem reifen Ehepaar, oder doch?
12: Du liest nicht, du interessierst dich nicht, du verblödest langsam.
13: Ich lese jeden Tag Zeitung.
12: Den Sport.
4: Andreas Dresens Film Alte Liebe erzählt von einem Ehepaar, das durch eine Einladung aus seinem Trott gleichförmiger Tage, Frotzeleien und verschütteter Nähe herausgeholt wird.
14: Einfach eine Einladung und zack, übrigens ich heirate. Wir kennen den nicht mal.
15: Siehst du unsere Tochter, Harry?
4: Dank des Drehbuchs, der Dialoge und der Hauptdarsteller Dagmar Menzel und Joachim Kroll ist das alles so authentisch, als würde man einem echten Ehepaar zuschauen.
16: Man wird alt, müde, langweilig.
17: Ich will aber nicht müde, alt und langweilig werden.
18: Bist du auch nicht?
19: Noch nicht.
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0: guten Morgen, wir haben es 5.49 Uhr.
1: Nach tödlichen Schüssen auf Behördenmitarbeiter in Berngau in der Oberpfalz hat die Polizei in der Nacht den mutmaßlichen Täter festgenommen. Mehr dazu hier gleich bei uns in den Radio Paloma Nachrichten um 6 Uhr.
0: Und bis dahin checken wir, was dieser 9. Oktober für uns alle bereithält. Hier ist für Sie zum Start in den Morgen der Blick in die Sterne.
2: 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Widder.
3: Wenn Sie heute aus dem Vollen schöpfen, ist auch die Versuchung zum Übertreiben nah. Zu viele Süßigkeiten oder ungesundes Essen könnten Ihnen gründlich auf den Magen schlagen.
2: Stier.
3: Im Mittelpunkt Ihres Interesses stehen private Belange. Ein Gespräch im engsten Familienkreis dürfte Ihnen ebenso zusagen wie das Wohlbefinden in Ihrem häuslichen Bereich.
2: Zwillinge.
3: Heute zeigt sich eine Tendenz zum Grübeln. Fassen Sie sich ein Herz und stellen Sie sich Ihren Problemen. Dann zeigt sich auch schnell eine Lösung.
2: Krebs.
3: Heute sind Sie schnell beleidigt, wenn jemand ein falsches Wort sagt. Die Stimmung ist nicht gerade harmonisch, aber legen Sie trotzdem nicht jedes Wort auf die Goldwaage.
2: Löwe.
3: Irgendwie fühlen Sie sich heute nicht ganz wohl. Sie sind innerlich angespannt. Zwingen Sie sich zu nichts, sondern gönnen Sie sich ruhig mal etwas Angenehmes.
2: Jungfrau.
3: Nutzen Sie die Tatkraft, um Ihren langfristigen Zielen einen Schritt näher zu kommen. Wenn es in Ihrem Leben etwas gibt, zu dem Sie sich berufen fühlen, sollten Sie heute dafür die Weichen stellen.
2: Waage.
3: Wo liegen Ihre Grenzen? Heute sehen Sie besonders klar, worauf Sie verzichten müssen. Grenzen bedeuten aber nicht nur Verzicht, sie bieten auch Halt und Sicherheit.
2: Skorpion.
3: Wenn Sie heute die Gefühle fließen lassen, kommen Sie bei Ihren Mitmenschen gut an. Mit Herz erreichen Sie mehr als mit nüchternem Argumentieren. Sorgen Sie für Ihr eigenes Wohlbefinden.
2: Schütze.
3: Die Worte fließen Ihnen heute nicht so leicht über die Lippen wie sonst. Sie fühlen sich eventuell unverstanden oder geben sich kritischer und vielleicht auch sturer und verständnisloser, ohne dies zu wollen.
2: Steinbock.
3: Wenn Ihnen etwas nicht gefällt, dann sollten Sie das auch ansprechen. Es lohnt sich nicht, Ärger in sich hineinzufressen. Machen Sie sich also auf freundliche Weise Luft, dann geht es Ihnen besser.
2: Wassermann.
3: Lassen Sie es sich heute gut gehen. Ein paar gemütliche Stunden mit Ihren Liebsten steigern die Lebensfreude. Nehmen Sie sich Zeit dafür.
2: Fische.
3: Ihr Verstand arbeitet ungewöhnlich klar und frei von jeder Sentimentalität und Fantasie. Nutzen Sie den Tag für anspruchsvolle Denkarbeit.
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1: Ich bin Katrin Müller. Patientinnen und Patienten sollen künftig schneller einen Facharzttermin bekommen. Das planen Union und SPD im Zuge der Gesundheitsreform. Kassenärztechef Andreas Gassen warnt allerdings vor zu hohen Erwartungen. Eine Termingarantie sei eine Nebelkerze, sagte er dem Podcast Lebensretter der Björn-Stelger-Stiftung. Gassen glaubt, dass es nicht funktioniert, dass jeder zu jeder Zeit bei jedem Facharzt, wo er hin möchte, einen Termin garantiert bekommt. Union und SPD wollen ein verbindliches Steuerungssystem über die Hausarztpraxen einführen. Das soll eine Termingarantie darstellen, wie es im Koalitionsvertrag heißt. Nach tödlichen Schüssen auf Behördenmitarbeiter in Berngau in der Oberpfalz hat die Polizei in der Nacht den mutmaßlichen Täter festgenommen. Er hatte 2 Mitarbeitende des Landratsamts Neumarkt erschossen.
2: Der Mann und die Frau wollten am Nachmittag eine routinemäßige Waffenkontrolle durchführen. Da eröffnete der 60-Jährige das Feuer. Anschließend verschanzte er sich in seinem Wohnhaus. Gegen 2.20 Uhr in der Nacht dann der Zugriff. Polizeisprecherin Corinna Wild.
3: Das ist durch ein schlagartiges Eindringen von unseren Spezialkräften der Fall gewesen. Und so konnte man dann den mutmaßlichen Schützen überwältigen und letztendlich dann auch festnehmen.
2: Motiv und weitere Hintergründe sind noch unklar. Moritz Einzel, Nachrichtenredaktion.
1: Wer bekommt in diesem Jahr den Friedensnobelpreis? Das wird am Vormittag in der norwegischen Hauptstadt Oslo verkündet. Die Jury hatte diesmal die Wahl aus 287 Kandidatinnen und Kandidaten. Deutlich weniger als im vergangenen Jahr.
4: Einen klaren Favoriten gibt es in diesem Jahr nicht. Auch wenn mit Donald Trump, Papst Leo und der Witwe des russischen Oppositionspolitikers Alexei Nawalny wieder prominente Namen gehandelt werden. Das Friedensforschungsinstitut PRIO in Oslo tippt, dass der Preisträger in diesem Jahr weniger kontrovers sein wird. Was die Welt nun brauche, sei ein Preis, der die Bedeutung der internationalen Zusammenarbeit betone. Eine Organisation, die mit humanitärer Hilfe arbeitet, könnte so ein Kandidat sein. Aus Oslo, Sigrid Harms.
1: In Berlin setzen Linke, Grüne und SPD heute ihre Sondierungsgespräche fort. Dabei soll es um den Landeshaushalt gehen. Die finanzielle Lage Berlins ist sehr angespannt. Im Haushalt fehlen Milliarden. Da ist es fraglich, wie Wahlversprechen vor allem von Seiten der Linken bezahlt werden sollen. Zum Wetter. Die aktuelle Vorhersage des Deutschen Wetterdienstes. Im Süden und Südosten länger heiter bis sonnig und trocken, sonst von Nordwesten und Westen bis zur Oder und Neiße sowie zum Main und zum Hochrhein dichte Bewölkung mit Regen und einzelnen Gewittern. 10 bis 18 Grad werden es höchstens. Morgen vor allem im Süden, im Nordwesten und an den Küsten Schauer, sonst ein Sonne-Wolken-Mix mit teils längeren sonnigen Abschnitten und meist trocken bei Höchstwerten zwischen 14 und 19 Grad.
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5: Einen schönen guten Morgen.
6: Guten Morgen.
5: Wir haben es 3:03. Wir starten rein in den neuen Tag heute am Freitag. So, und das ist ja wirklich eine ganz besondere Woche. Ja. Ja. Die Nobelwoche ist da und heute gibt es den wichtigsten Nobelpreis.
6: Ja, auf jeden Fall der prestigeträchtigste.
5: Ja, also ich meine Friedensnobelpreis.
6: Genau, die anderen sind natürlich auch sehr, sehr spannend. Literaturnobelpreis, Physik, Chemie, Medizin, wie auch immer, sind alles tolle Sachen, profitieren wir alle von. Aber der Friedensnobelpreis ist natürlich irgendwie immer so ein, naja, wie soll ich sagen,
5: kommt
6: so
5: die ganze Welt drauf.
6: Genau, ein Aushängeschild. Und wir wollen natürlich gleich mal schauen, wer denn eigentlich dieses Jahr in Frage kommt.
5: Das machen wir direkt nach Neonlicht. Und jetzt Julia Lindholm, hier ist Taxi nach Paris.

0: und Licht zum Start in den Freitagmorgen hier auf Radio Paloma, 100% deutscher Schlager. Wir haben 6 Uhr und 9 Minuten.
1: Eine ganz besondere Woche geht zu Ende, die Nobelpreiswoche. Mhm. Jeden Tag gab es ja einen Nobelpreis in einer anderen Kategorie in dieser Woche. Ne? 2 deutsche Forscher, die konnten sich gleich anfangs der Woche freuen über den Medizin-Nobelpreis. Und heute am Freitag wird der wohl wichtigste Nobelpreis verliehen, der Friedensnobelpreis.
0: Ja, und wer ihn in diesem Jahr bekommt, wird gegen 11 Uhr heute Vormittag bekannt gegeben. Die Jury, die hatte ja diesmal die Wahl aus 287 Kandidatinnen und Kandidaten, deutlich weniger als noch im vergangenen Jahr.
1: So, und dazu schalten wir heute Morgen in die Nobelpreisstadt nach Oslo zu Radio Paloma-Korrespondentin Sigrid Harms. Schönen guten Morgen.
2: Ja, guten Morgen.
0: So, Sigrid, wer ist denn überhaupt nominiert? Wen kennt man da?
2: Ja, das ist ja offiziell nicht bekannt. Das Nobelkomitee hält die Listen der Nominierten nämlich 50 Jahre lang geheim. Aber es gibt ja immer wieder Leute, die öffentlich machen, wen sie vorschlagen. Und demzufolge dürften US-Präsident Donald Trump, Papst Leo, die Klimaaktivistin Vanessa Nakate aus Uganda und Julia Nawalnaja, die Witwe des russischen Oppositionspolitikers Alexei Nawalny, nominiert worden sein. Bei den Organisationen sehen die Wettbüros die Emergency Response Rooms in Sudan und Save the Children ganz vorn.
1: Okay, und hat Donald Trump eine Chance?
2: Also wenn du mich fragst, eher nicht. Alfred Nobel wollte, dass der Friedenspreis an jemanden vergeben wird, der zur Verbrüderung der Völker und zur Förderung des Friedens beiträgt. Das Friedensforschungsinstitut PRIO hier in Oslo geht deshalb davon aus, dass in diesem Jahr eher Organisationen ausgezeichnet werden, die auf Zusammenarbeit setzen. Die vielen Konflikte in der Welt zeigen uns die Folgen des Krieges und wie wertvoll internationale Zusammenarbeit ist, sagte PRIO-Chef Håkon Jelöf.
0: Okay, so, aber im vergangenen Jahr hat ja Maria Corina Machado aus Venezuela den Friedensnobelpreis bekommen und ihn tatsächlich Donald Trump gewidmet. Das war ja irgendwie ziemlich peinlich, ne?
2: Ja, das war es, auch wenn niemand vom Nobelkomitee öffentlich dazu Stellung genommen hat. PRIO-Chef Jelöf glaubt nicht, dass der Ruf des Friedensnobelpreises darunter gelitten hat, aber er ist sicher, dass man diesmal eher vorsichtig in seiner Wahl ist. Ich glaube, dass sich das Komitee in diesem Jahr für einen weniger umstrittenen Preisträger entscheiden wird, gerade weil die Wahl im vergangenen Jahr so kontrovers war. Und ein Preisträger, der mit humanitärer Hilfe arbeite, fände eher breite Zustimmung.
1: Ja, also da lassen wir uns heute mal überraschen. Ja, wie gesagt, gegen 11 Uhr wird der Friedensnobelpreisträger oder Trägerin bekannt gegeben. Und damit haben wir jetzt 6 Uhr und 12 Minuten. Einen schönen guten Morgen.
0: Guten Morgen.
1: Auf geht's in den neuen Tag. Heute am Freitag.
0: Ja, 5 Jahre hat's gedauert, bis ein neues Alessa-Album rausgekommen ist. Jetzt im August war es soweit. Und Alessa hat uns mit diesem Album besucht in unserem Videopodcast Keiner ist schlagerfrei. Und was sie da alles verraten hat, das erfahren Sie gleich hier bei uns in den Radio Paloma Star News.
1: 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Schönen guten Morgen. Jetzt

0: Der Freitagmorgen mit Markus und Astronaut hier auf Radio Paloma, 100% deutscher Schlager. Wir haben 6 Uhr und 18 Minuten damit, also 12 Minuten.
1: Oh, unsere geheime Leitung klingelt hier. Es kann ja bloß der Chef sein. Ich würde mal sagen, ja, wir gehen ran. Schönen guten Morgen. Wer ist
2: hallo,
1: da?
2: Hallo, schönen guten Morgen. Ich bin's, Karl König.
1: Karl, hallo Karl. Karl, schönen guten Morgen.
0: Woher hast
1: guten
0: du denn Morgen. Die Nummer?
2: Irgendwo aus dem Netz, glaube ich. Ach, aber ich bin auch schon ziemlich aufgeregt. Ich rufe an wegen, ihr wisst schon, Silvesterparty.
1: Wir feiern ja am 31.12. eine große Silvesterparty im Musikkapelle Nau Berlin. Ne?
0: Ja.
1: Und alle sind eingeladen.
2: Und ich melde mich jetzt wegen des Überraschungskünstlers. Wann sagt er denn endlich, wer es wird?
1: Naja, also da brauchen wir schon noch ein bisschen Zeit. Ne? Also ist ja eine Überraschung.
0: Genau.
2: Ja, aber Silvester ist ja dieses Jahr am 31.12.
0: Dieses Jahr, ne? Ja.
2: Genau, und das kommt ja schneller, als man denkt. Also, wenn ihr nichts dagegen habt, also ich würde es jetzt gerne mal rauslassen.
1: Eigentlich nicht, Karl. Also.
2: La la la, Ladies and Gentlemen.
0: Nein!
2: Der Überraschungsgast ist...
0: Nein!
1: Nee, das dürfen wir doch jetzt noch nicht verraten.
0: Mein Gott. Wir können uns ja trotzdem schon mal den 31.12. merken. Genau. Da hat ja der Karl nicht ganz unrecht, ja. 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Und wir freuen uns natürlich, wenn Sie mit dabei sind. 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
1: Und heute Morgen geht es um Alessa.
5: Du warst immer 20.000 Meilen unter dem Radar.
0: Ja, mit dieser Nummer hat sie wirklich ihre eigene persönliche Musikgeschichte geschrieben. 20.000 Meilen, ein super erfolgreicher Song aus diesem Jahr von Alessa. Und es ist auch der erste Song auf ihrem brandneuen Album, was rausgekommen ist. Spielerin erschien am 21. August und mit diesem Album hat sie uns besucht in unserem Videopodcast Keiner ist schlagerfrei.
6: Ich habe 5 verschiedene Produzenten drauf. Mhm. Das habe ich auch bei keinem Album bis jetzt gehabt, das quasi eine Sammlung von Produzenten drauf war. Okay. Das ist jetzt neu. Aber du musst dir vorstellen, dass jeder Produzent, der selber Songschreiber ist, oft dazu neigt, seine eigene Produktion auch am besten umzusetzen.
0: Na klar,
6: das
0: na
6: ist
0: klar.
6: Oft so, nicht immer, aber bei denen, die das jetzt, war das der Fall, die was okay. jetzt arbeiten. Und ich habe mir gedacht, okay, der Micha hat das jetzt komponiert und eigentlich klingt das Demo schon so genial, der soll es dann ausproduzieren.
0: Mhm,
6: ja.
0: Okay.
6: Der Stefan hat das auch so toll gemacht, okay, soll er es auch selber produzieren. Und so bin ich dann drauf gekommen, dass ich es nicht einem im Auftrag gebe oder die Plattenfirma, sondern alle machen mit. Das verbindende Element ist jetzt nicht unbedingt der Sound, sondern meine Stimme, meine Geschichten eigentlich. Ja,
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0: Laune. Was weißt du schon von Liebe? Hier Radio Paloma, 100% deutscher Schlager zum Start in den Freitag. Wir haben 6.26 Uhr.
1: Nach den tödlichen Schüssen auf Behördenmitarbeiter in Berngau in der Oberpfalz hat die Polizei in der Nacht den mutmaßlichen Täter festgenommen. Mehr dazu hier gleich bei uns in den Radio Paloma Nachrichten.

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1: Ich bin Katrin Müller. Patientinnen und Patienten sollen künftig schneller einen Facharzttermin bekommen. Das planen Union und SPD im Zuge der Gesundheitsreform. Kassenärztechef Andreas Gassen warnt allerdings vor zu hohen Erwartungen. Eine Termingarantie sei eine Nebelkerze, sagte er dem Podcast Lebensretter der Björn-Steiger-Stiftung. Gassen glaubt, dass es nicht funktioniert, dass jeder zu jeder Zeit bei jedem Facharzt, wo er hin möchte, einen Termin garantiert bekommt. Union und SPD wollen ein verbindliches Steuerungssystem über die Hausarztpraxen einführen. Das soll eine Termingarantie darstellen, wie es im Koalitionsvertrag heißt. Nach tödlichen Schüssen auf Behördenmitarbeiter in Berngau in der Oberpfalz hat die Polizei in der Nacht den mutmaßlichen Täter festgenommen. Er hatte zwei Mitarbeitende des Landratsamts Neumarkt erschossen.
2: Der Mann und die Frau wollten am Nachmittag eine routinemäßige Waffenkontrolle durchführen. Da eröffnete der 60-Jährige das Feuer. Anschließend verschanzte er sich in seinem Wohnhaus. Gegen 2.20 Uhr in der Nacht dann der Zugriff. Polizeisprecherin Corinna Wild.
3: Das ist durch ein schlagartiges Eindringen von unseren Spezialkräften der Fall gewesen. Und so konnte man dann den mutmaßlichen Schützen überwältigen und letztendlich dann auch festnehmen.
2: Motiv und weitere Hintergründe sind noch unklar. Moritz Einzel, Nachrichtenredaktion.
1: Wer bekommt in diesem Jahr den Friedensnobelpreis? Das wird am Vormittag in der norwegischen Hauptstadt Oslo verkündet. Die Jury hatte diesmal die Wahl aus 287 Kandidatinnen und Kandidaten. Deutlich weniger als im vergangenen Jahr.
4: Einen klaren Favoriten gibt es in diesem Jahr nicht, auch wenn mit Donald Trump, Papst Leo und der Witwe des russischen Oppositionspolitikers Alexei Nawalny wieder prominente Namen gehandelt werden. Das Friedensforschungsinstitut PRIO in Oslo tippt, dass der Preisträger in diesem Jahr weniger kontrovers sein wird. Was die Welt nun brauche, sei ein Preis, der die Bedeutung der internationalen Zusammenarbeit betone. Eine Organisation, die mit humanitärer Hilfe arbeitet, könnte so ein Kandidat sein. Aus Oslo, Sigrid Harms.
1: In Berlin setzen Linke, Grüne und SPD heute ihre Sondierungsgespräche fort. Dabei soll es um den Landeshaushalt gehen. Die finanzielle Lage Berlins ist sehr angespannt, im Haushalt fehlen Milliarden. Da ist es fraglich, wie Wahlversprechen vor allem von Seiten der Linken bezahlt werden sollen. Zum Wetter. Die aktuelle Vorhersage des Deutschen Wetterdienstes. Im Süden und Südosten länger heiter bis sonnig und trocken, sonst von Nordwesten und Westen bis zur Oder und Neiße sowie zum Main und zum Hochrhein dichte Bewölkung mit Regen und einzelnen Gewittern. 10 bis 18 Grad werden es höchstens. Morgen vor allem im Süden, im Nordwesten und an den Küsten Schauer. Sonst ein Sonne-Wolken-Mix mit teils längeren sonnigen Abschnitten und meist trocken bei Höchstwerten zwischen 14 und 19 Grad.
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5: Einen schönen guten Morgen heute am Freitag. Wir haben es 6.32 Uhr. Ja, und heute wandert schon das allerletzte Geschenk in unsere Shopping-Bag.
6: Genau, wir schicken sie ja zum Christmas-Shopping zum Weihnachtsmann höchstpersönlich. Es geht in den hohen Norden nach Oulu, genauer gesagt nach Finnland. Mhm. Und wenn Sie alle 5 Geschenke zusammen haben, dann können Sie heute Ihre richtige Lösung schon abgeben und gewinnen dann mit etwas Glück die Reise für 2.
5: So, das letzte Geschenk wandert heute Morgen um 7.40 Uhr in unsere Shopping-Bag. Also dranbleiben lohnt sich auf jeden Fall. Jetzt auf in den neuen Tag mit Dennis Wilms.

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0: Marie-Rose um 6.39 Uhr.
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2: Ja, was sollen wir sagen? Wir können es nicht mehr leugnen. Der Sommer ist vorbei. Oh ja. Und damit werden jetzt auch die Sonnenstunden wirklich merklich weniger. Irgendwann haben wir es dann so, wir gehen im Dunkeln aus dem Haus und kommen im Dunkeln wieder. Und deswegen wollen wir heute Morgen über das sagenumwobene Vitamin D sprechen. Machen wir mit unserem Gesundheitsexperten Dr. Sven Schellberg von der Novopraxis Berlin. Guten Morgen.
3: Guten Morgen.
4: Guten Morgen. Im Dunkeln ist gut munkeln.
2: Ja, da hast so du absolut aus. Recht. Also es hat nicht nur negative Seiten. Ja. Nein, aber ich meine, es ist jedes Jahr Thema, Sven. Jedes Jahr Vitamin D. Und jedes Jahr hören wir auch, ja, man muss Vitamin D nehmen. Wir in Deutschland haben chronischen Vitamin D-Mangel. Jetzt bist du ja nun Arzt und hast Medizin studiert. Was sagst denn du dazu?
4: Mhm. Naja, also sagen wir mal, es stimmt, dass wir alle chronischen Vitamin D-Mangel haben, wobei da scheitert es meistens schon daran, was sind eigentlich die Normalwerte? Ne? Womit will man das eigentlich vergleichen? Also es ist in der Tat tatsächlich so, ne, wir kriegen hier alle nicht genug Sonnenlicht. Das heißt, unsere Vitamin D-Werte, jetzt müssen wir übrigens erstmal sagen, ne, Vitamin D ist eines der wenigen Vitamine, was wir wirklich selber bilden können, aber nur, wenn unsere Haut mit Sonne bestrahlt wird. Wenn wir das nicht haben, können wir das Vitamin D nicht bilden. Mhm. Und deshalb halt die Idee, dann nehmen wir es doch als Pille. Mhm. In der Tat, wir haben alle irgendwie so einen gewissen Mangel, aber die wenigsten haben eigentlich wirklich tatsächlich Symptome und dann kommt immer die Idee, muss man das nehmen? Und das war ja deine zweite Frage. Mhm. Eigentlich muss man ehrlich gesagt gar nichts. Ne? Man kann, wenn man meint, okay, das ist jetzt wirklich gut für mich, wenn man sich so die Daten anguckt, dann muss man sagen, ja, es gibt immer mal wieder so Hinweise, dass das vielleicht nützlich sein kann. Mhm. Hat es für viele, viele, viele andere Vitamine aber früher auch schon mal gegeben. Ne? Wir erinnern uns alle an Vitamin E. Dann haben sie alle Vitamin E geschluckt, bis die Leber irgendwann gesagt hat, ich habe keine Lust mehr auf das Zeug. das ist immer so ein Ding. Ne? Man muss ja auch mal ganz ehrlich sagen, ne, das Sonnenvitamin, ne, kann man ja überlesen. In jeder Apotheke läuft es. Ne? Man kann es überall kaufen. Überall ist Vitamin D drin. Also ich sag mal so, wenn man das in Grenzen einnimmt und jetzt auch nicht maximal überdosiert, dann tut es einem sicherlich zumindest keinen Schaden, aber ob es einen großen Nutzen hat, ist die nicht so hundertprozentig belegt.
2: Okay. Hm. Was ich mich frage, Sven, der Mensch ist ja irgendwann mal von Mutter Natur designt worden, ja? Und es gibt ja, also jetzt sind wir nun mal hier in Mitteleuropa, aber es gibt ja durchaus Menschen, die wohnen in Nordeuropa und die haben noch weniger Sonnenlicht als wir. Und ich frage mich, es muss doch auch andere Mittel und Wege geben, statt jetzt das zu substituieren, irgendwie Vitamin D im Körper aufzunehmen oder zu speichern oder herzustellen, sage ich mal. Gibt es da nicht auch noch andere Wege, wie ich das machen kann, ohne dass ich jetzt irgendwelche Tropfen oder Pillen nehme?
4: Ja, natürlich gibt es die. Ne? Also wir machen uns immer so ein bisschen lächerlich, ne, wenn die Isländer ihren komischen, gammligen Fisch essen und überhaupt die Skandinavier ne, mit ihren Heringen und sowas alles. Ist aber gar nicht doof. Da hat sich die Evolution tatsächlich auch was bei gedacht, denn man kann Vitamin D natürlich auch natürlich aufnehmen. Ja? Also man muss das nicht fragen Sie einen Arzt oder Apotheker nehmen, sondern man kann eben ganz klassisch zum Beispiel Seefisch, ne, ganz typische Sache. Und deshalb essen eben auch gerade viele skandinavische Nationen, ne, die haben ja noch mehr Dunkelheit als wir. Deshalb essen die auch sehr viel Fisch. Das liegt nicht nur daran, dass die ja meistens mit Wasser umgeben sind und da leichter drankommen als wir. Aber das macht tatsächlich auch wirklich Sinn. Ne? Also eine gesunde Ernährung, das muss nicht nur tierisch sein. Also es gibt auch durchaus für die Veganer oder Vegetarier gibt es auch da durchaus Quellen, wie man Vitamin D aufnehmen kann. Also eine gesunde, ausgeglichene Ernährung, wo auch ausreichend Fettsäuren mit dabei sind, denn Vitamin D ist ein fettlösliches Vitamin. Das macht Sinn und das kann man für sich tatsächlich wirklich auch tun.
3: So, und wahrscheinlich auch ein bisschen rausgehen an die Sonne, an die Wintersonne oder wie auch immer ist in den nächsten Monaten auch wichtig.
4: Richtig, ne? Auch im Winter bei minus 200 Grad mal eine Viertelstunde.
2: um mal wieder bei den Skandinaviern zu bleiben.
4: Ja, um mal bei den Skandinaviern zu bleiben. Es reicht tatsächlich mit dem Gesicht eine Viertelstunde in der Sonne auf dem Balkon zu sitzen. Ne? Ja. Kann man tatsächlich tun, ne? Auch mit dem Handy. Mhm. Ich habe jetzt fast gesagt, man kann mal eine Zigarette auf dem Balkon rauchen, wenn man
2: natürlich will. Sven!
4: Aber auch das, ja, ich weiß. Aber auch das ist gut für den Vitamin D-Spiegel, denn unser Körper braucht tatsächlich, um aus diesen ganzen Vorstoffen Vitamin D zu bilden, braucht es eben das Sonnenlicht. Mhm.
2: Okay, und das mit der Zigarette, das hat jetzt keiner gehört.
3: Genau.
4: Das war natürlich eine nikotinfreie Zigarette.
2: Natürlich war das eine nikotinfreie Zigarette.
4: Eine Kaugummi-Zigarette.
2: Sehr gut, Sven, das hat die Kurve hast du sehr, sehr gut gekriegt. Ich würde fast sagen, mit einem Rad war es auf jeden Fall noch drin. Ja.
4: Hervorragend.
2: Okay.
4: Geh jetzt in die Sonne.
2: Ja, mach das mal. Wir machen das auch nach der Sendung und ich sage vielen Dank und wir hören uns nächste Woche wieder.
4: Tschüss.
3: Bis nächste Woche.
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0: Neue Musik von Alicia, die große Liebe hier auf Radio Paloma, 100% deutscher Schlager. Bei uns hören Sie die neuen deutschen Schlager-Hits immer zuerst. Schönen guten Morgen.
1: Guten Morgen.
0: Wir haben 6.52 Uhr.
1: Nach tödlichen Schüssen auf Behördenmitarbeiter in der Oberpfalz hat die Polizei in der Nacht den mutmaßlichen Täter festgenommen. Mehr dazu gibt's gleich hier bei uns in den Radio Paloma Nachrichten um 7.
0: So, heute ist Freitag,
1: ja.
0: Und da steckt schon unser nächstes Thema quasi im Wort drin.
1: Sehr gut, Stefan.
0: Vielleicht kein Zufall, dass der Welteitag immer genau an einem Eitag ist.
1: Ja, ne? Genau. So ein Zufall. Ja, und rund ums Ei gibt's viele interessante Fragen und Fakten, die man beim Eierkauf und auch beim Eierverzehr so wissen sollte. Und alles Wissenswerte rund ums Ei hat jetzt für uns Ronny Thorau aus der Radio Paloma Redaktion.
0: Jawohl.
1: Guten Morgen, Ronny.
2: Guten Morgen.
0: So, fangen wir mal bei der Glaubensfrage an. Also, welche Eier sind besser? Die weißen oder die braunen?
2: Also, kurze Antwort, es ist eigentlich egal. Früher waren die Schalen mal unterschiedlich, aber das gilt auch nicht mehr so. Und vom Geschmack her unterscheiden sich braune und weiße Eier nicht wahrnehmbar.
1: Mhm.
2: Ältere Menschen vor allem bevorzugen immer noch signifikant häufiger braune Eier, wohl weil die ihnen natürlicher vorkommen.
1: Mhm.
2: Das ist aber nur ein Glaube eben. So langsam scheint sich die Frage aber auch zu erledigen, denn braune Eier schwinden angeblich langsam aus unseren Supermärkten, weil Hühner, die weiße Eier legen, leichter zu halten sind und viele Bauern deshalb umstellen.
0: Aha, unglaublich. Also ich habe gerade festgestellt, ich gehöre auch schon zur älteren Bevölkerung.
1: Ich mag auch die braunen lieber.
0: Komischerweise,
1: ja.
0: Ne? Also
1: naja,
0: ist ganz seltsam. Ja.
1: Beide über 40.
0: Ah, ja.
1: Aber ich meine, Ronny, wenn wir jetzt Eier kaufen wollen, die meisten von uns kaufen sie, haben ja keine Hühner zu Hause.
0: Ja.
1: Was sollte man da beachten?
2: Ja, ganz klar sind Bio-Eier am besten,
0: mhm,
2: weil die Hühner da deutlich mehr Freiheit und Auslauf haben. Das wissen ja auch die meisten. Und das größere ökologische Problem liegt oft eher im Nudelregal oder am Kuchenstand. Denn die Eier da drinnen sind oft versteckte Käfigeier oder nur sonst wenig hühnerfreundliche Haltungsformen.
0: Mhm.
2: Da muss man dann eben schon genauer hinschauen auf den Inhaltsbeschreibungen. Und ein anderes Problem, vor dem Tierschützer warnen, sind große Eier, XL-Eier. Die sind zwar beliebt, aber wenig hühnerfreundlich, sagen die Tierschützer.
0: Mhm.
2: Weil Hühner da teilweise für zwangsgemausert werden.
1: Mhm.
2: Wer da ganz sicher hühnerfreundlich sein möchte, der bleibt also eher bei kleinen Eiern.
1: Ja,
0: okay.
1: Die gibt's bei einem großen Discounter gibt's immer kleine Esseier.
0: Ah.
1: Da muss ich immer ein bisschen schmunzeln, wenn ich diese kleinen Eierchen dann im Karton sehe. Ronny, es gab ja vor einiger Zeit mal einen großen Aufschrei, von wegen, man soll nur ein Ei die Woche essen und auf gar keinen Fall zu viel. Das ist ungesund. Was stimmt denn jetzt aber wirklich?
2: Bei einem Ei pro Woche, da gehe es eher um die ökologischen Folgen insgesamt. Rein gesundheitlich seien mehr Frühstückseier pro Woche kein Problem. Zumal übrigens der oft genannte hohe Cholesteringehalt im Ei von der Wissenschaft gar nicht so problematisch gesehen wird. Da kommt es zum Beispiel eher auf die übrige Ernährung und viel Bewegung an.
0: Mhm.
2: Ja, und insgesamt steigt der Eierkonsum in Deutschland inzwischen auf deutlich über 200 Eier pro Kopf pro Jahr. Das geht also eher so Richtung 5 Eier pro Woche.
0: Mhm. Ja, und was hat da mal ein berühmter Fußballspieler zu gesagt?
3: Eier! Sag ja Eier, wir brauchen Eier!
0: So sieht's aus. Also, schönen Welteitag heute.
1: Mhm.
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1: Ich bin Katrin Müller. Patientinnen und Patienten sollen künftig schneller einen Facharzttermin bekommen. Das planen Union und SPD im Zuge der Gesundheitsreform. Kassenärztechef Andreas Gassen warnt allerdings vor zu hohen Erwartungen. Eine Termingarantie sei eine Nebelkerze, sagte er dem Podcast Lebensretter der Björn-Steiger-Stiftung.
2: Arzttermine zum Wunschtermin jederzeit, das kann nicht funktionieren, sagt Gassen. Er schlägt stattdessen vor, dass vor allem medizinisch dringende Fälle schneller versorgt werden, unabhängig davon, ob jemand gesetzlich oder privat versichert ist. Union und SPD planen ein neues System, um das Warteproblem zu lösen. Danach sollen Patienten erstmal zum Hausarzt gehen und der überweist sie dann, wenn nötig, zum Facharzt. Claudia Wächter, Nachrichtenredaktion.
1: Die geplante Erschießung eines zum Tode verurteilten Attentäters auf einem Militärstützpunkt im US-Bundesstaat Texas soll per Livestream übertragen werden. Das bestätigte US-Verteidigungsminister Pete Hegseth auf der Plattform X.
3: Die letzte öffentliche Hinrichtung in den USA liegt fast ein Jahrhundert zurück. 1936 war das, noch vor dem Zweiten Weltkrieg. Deshalb ist die Aufruhr nun groß. 2009 hat ein damaliger Psychiater des US-Heeres auf einem Militärstützpunkt 13 Menschen getötet. Anfang Dezember soll er nun hingerichtet werden und das soll über einen Livestream gezeigt werden. Den demokratischen Senator Chris Murphy erinnert das an die Terrormiliz Islamischer Staat. Öffentliche Hinrichtung bezeichnet er als mittelalterlich. Franziska Spieker, Washington.
1: Heute wird bekannt gegeben, wer den Friedensnobelpreis bekommt. Die Jury wählt aus 287 Kandidatinnen und Kandidaten aus. Auch US-Präsident Donald Trump soll wieder unter den Nominierten sein. Dass er den Preis bekommt, der als wichtigste Auszeichnung der Welt gilt, dürfte jedoch in diesem Jahr genauso unwahrscheinlich sein wie im letzten. Den Führerschein machen könnte bald günstiger werden. Verkehrsminister Steffen Bilger hat erstmals konkrete Zahlen genannt. Fahrschüler könnten mehrere hundert Euro sparen, im besten Fall sogar bis zu 1.000 Euro. Das sagte Bilger der Welt. Aktuell kostet der Führerschein der Klasse B im Schnitt rund 3.400 Euro. Mehr digitaler Unterricht und weniger Bürokratie sollen die Kosten senken. Die neuen Regeln sollen möglichst Anfang 2027 greifen. Zum Wetter. Die aktuelle Vorhersage des Deutschen Wetterdienstes. Im Süden und Südosten länger heiter bis sonnig und trocken, sonst von Nordwesten und Westen bis zur Oder und Neiße sowie zum Main und zum Hochrhein dichte Bewölkung mit Regen und einzelnen Gewittern. 10 bis 18 Grad werden es höchstens. Morgen vor allem im Süden, im Nordwesten und an den Küsten Schauer, sonst ein Sonne-Wolken-Mix mit teils längeren sonnigen Abschnitten und meist trocken, bei Höchstwerten zwischen 14 und 19 Grad.
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4: Einen schönen guten Morgen.
5: Guten Morgen.
4: Wir haben es 3:07 heute am Freitag, am 9. Oktober. Und freitags
5: New
4: kommt,
5: Music Friday.
4: Genau, kommt immer die neue Musik raus. Ja. Und wir haben in dieser Stunde auch neue Musik für Sie. Mhm. Von zwei ganz Großen, ne?
5: Genau, also wahrscheinlich das Duett des Jahres. Da möchte ich mich jetzt mal aus dem Fenster lehnen. Wir hatten natürlich einige gute Duette, aber das ist doch sehr besonders. Maite Kelly und Kerstin Ott. Haben wir ja schon vor ein paar Wochen drüber gesprochen, dass die beiden tatsächlich einen Song zusammen gemacht haben. Ich weiß, was du brauchst. Wir haben ihn ja auch schon mal so ein bisschen angehuckt. Ne? Ein bisschen was hatten wir schon mal gehört, aber wie der Song in Gänze klingt, das klären wir in gut 20 Minuten.
4: Also dranbleiben lohnt sich auf jeden Fall. Jetzt rein in den neuen Tag mit Laura und Marc. Hier ist Ich gebe eine Runde lieber.

0: Reinhard Brink hier auf Radio Paloma, 100% deutscher Schlager um 11 nach 7.
1: So, viele sagen, endlich geht sie weiter, die Fußball-Bundesliga. Mhm. Ja, ich meine, 3 Wochen war da jetzt ja Spielpause wegen der Länderspielen der deutschen Fußballnationalmannschaft.
0: Ja, und 3 Wochen können ziemlich lang sein. 3 Wochen ohne Bundesliga-Fußball gehen heute Abend zu Ende mit dem Spiel Borussia Dortmund gegen Werder Bremen.
1: Ja, bei Serien kommt ja zu Beginn oft so ein kurzer Rückblick, genau. Ja, damit man noch weiß, was alles so passiert ist.
0: Das ist passiert in der letzten Episode.
1: Genau, und das machen wir heute Morgen auch mit Thomas Bremser aus der Radio Paloma Redaktion. Schönen guten Morgen.
2: Guten Morgen.
0: So Thomas, was bisher geschah in der Bundesliga-Saison?
1: Jetzt bist du dran.
2: Borussia Dortmund startet mit 4 Siegen in die Saison und ist Tabellenführer. Auch weil Bayern München bei Aufsteiger Schalke Punkte liegen lässt. Aber die Münchner sind wieder voll auf Kurs. Zuletzt ein 7:0 gegen Union Berlin. Einen klassischen Fehlstart erwischt Borussia Mönchengladbach. Noch kein Punkt, aber schon 16 Gegentore nach 4 Spielen. Darum gibt es in Gladbach auch die erste Trainerentlassung. Und die Überraschung bisher, der kleine und freche Aufsteiger SV Elversberg. 2 torreiche Siege zum Start und ein hervorragender Platz 7.
1: Ja, es ist wirklich schon viel passiert in der Fußball-Bundesliga. Ne? Heute geht's weiter.
0: Genau.
1: Allerdings werden wir das Spiel nicht im Free-TV sehen können. Ja, hey, nur gibt's. Bei Sky zu sehen.
0: Ja, aber hey, es gibt trotzdem Fußball.
1: So sieht's
0: ja,
1: aus.
0: Man braucht nicht traurig sein.
1: Ja.
0: Gibt nämlich ein Länderspiel und alle, die sich jetzt wundern, ja, unsere Frauen, die müssen heute ran und zwar gegen Australien und das Spiel gibt's zu sehen im ZDF.
1: Ja, 20.15 Uhr soll es hier losgehen. Mhm. So, kurzer Blick auf die Uhr. Wir haben es damit 7 Uhr und 12 Minuten. Einen schönen guten Morgen.
0: Guten Morgen.
1: Es geht auf für den neuen Tag heute an diesem 9. Oktober.
0: So, und der Countdown bis Weihnachten läuft. Das merken wir überall. Nicht nur an den Leckereien im Supermarkt, sondern auch hier bei uns bei Radio Paloma. Wir schicken Sie jetzt zum Christmas-Shopping nach Finnland. Und auch das Programm fürs Adventssingen im Dresdner Rudolf-Habich-Stadion steht. Und auf welchen mega, mega, mega Star man sich da freuen darf dieses Jahr, das erfahren Sie gleich bei uns in den Radio Paloma Star News.
1: 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Gleich wie versprochen neue Musik von Kerstin Ott zusammen mit Malte Kelly. Ich weiß, was du brauchst. Kommt direkt nach Andrea Berg.

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0: Ja, so klingt es. Das Duett von Kerstin Ott und Maite Kelly. Ich weiß, was du brauchst. Die neuen deutschen Schlager, die hören sie hier bei uns immer zuerst. Oh. Radio Paloma, 100% deutscher Schlager. Ja, und die beiden, die sind ja nicht nur Freundinnen, sondern sagen tatsächlich übereinander, dass sie sowas wie Schwestern sind, also ja. Schlagerschwestern.
1: So sieht's aus, ja. 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
2: Jetzt klingelt unser geheimes Telefon schon wieder hier. Wir müssen natürlich rangehen, kann ja jederzeit der Chef sein. 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
0: Guten Morgen.
3: Hallo, ich bin's wieder, Karl König.
0: Ah ja. Ich dachte schon wieder, unser Chef.
1: Was willst du denn?
3: Ich wollte mich einfach nochmal kurz melden, wegen Silvester.
0: Ja. Ja.
3: 31.12. und dem Überraschungskünstler.
1: Ja,
3: Also jetzt, wo der Überraschungskünstler feststeht, wollte mal nachfragen, so wegen Dresscode, was man anziehen soll.
1: Ja.
3: Rotes Sakko, wäre das okay?
1: Rotes Sakko kannst du gerne anziehen. Also ich meine, ich weiß zwar nicht, was der Überraschungskünstler dann anhat, aber du kannst gerne ein rotes Sakko anziehen.
3: Und ich hatte mir überlegt, normalerweise trage ich hier weiße Hose, aber Silvester ist jetzt schon ein bisschen eleganter, oder?
1: Ja, definitiv.
3: Ich fahre nochmal extra nach Thailer Land, um mir das nochmal anpassen zu lassen. Und, also ich wollte nur sagen, ob das passt.
0: Das würde passen, ja.
3: Ja, aber jetzt, wo wir so weit sind, können wir doch sagen, das ist,
0: Karl, wir müssen jetzt wieder Musik spielen. Du machst... Tschüss!
1: Ah, das nervt schon ein bisschen, ne? Also dieser Karl König, ne?
0: Er will echt unbedingt... Ich meine, er kann ja dabei sein. Ist ja alles gut und schön.
1: Also als Gast kommen,
0: jeder kann ja dabei sein. Genau. 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Wir schmeißen das erste Mal eine Silvesterparty im Musikhotel Now in Berlin. Und wir freuen uns natürlich, wenn Sie gemeinsam mit uns feiern. 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Und apropos Dresscode, Stefan, wir müssen uns da auch noch Gedanken machen, was wir anziehen, ne?
1: Naja, so ein Glitzer-Outfit vielleicht oder so.
0: Würde dir ja gut stehen.
1: Ja. Gucken wir mal. Also wir freuen uns, wenn Sie mit uns gemeinsam Silvester feiern am 31.12. natürlich hier bei uns in der Hauptstadt.
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1: Und heute Morgen geht es um Howard Carpendale.
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1: Dass der Countdown bis Weihnachten läuft, das merken wir ja überall. Mhm. Ja, ich meine, es gibt die ersten Weihnachtsleckereien im Supermarkt.
0: Oh, ja.
1: Die ersten Weihnachtsalben stehen auch schon in den Startlöchern. Wir verschenken hier gerade aktuell in dieser Woche das Christmas-Shopping nach Finnland.
0: Mhm.
1: Ja, und das Programm für das Adventssing im Dresdner Rudolf-Habich-Stadion, das steht auch schon.
0: Genau, das große Adventssing, das gibt's ja schon seit 2015. Und die Schlagerfans, die kommen da immer mehr auf ihre Kosten. Bereits zum dritten Mal zum Beispiel wird auch Ella endlich dieses Jahr wieder durch den Abend führen. Das macht sie ja jetzt schon seit 2024. Und nachdem im letzten Jahr Nick P. auf der Bühne stand, wird es dieses Jahr tatsächlich Howard Carpendale sein, der da gemeinsam mit den Fans singen wird.
1: Ja, ich habe in meinem Leben auf vielen Bühnen gestanden, aber ein ganzes Stadion, das gemeinsam Weihnachtslieder singt, das ist etwas Besonderes. Ich freue mich sehr auf Dresden, auf die Chöre und auf einen Abend, den wir mit dem Publikum zusammen feiern.
0: Ja, das hat Howard Carpendale jetzt schon im Vorfeld verraten. Also die Dresdner, die können sich auf jeden Fall freuen. Und
1: es
0: ist noch längst nicht alles, denn es soll zu Beginn des Abends noch eine Riesenüberraschung kommen, bei der die drei Haselnüsse für Aschenbrödel eine ganz besondere Rolle spielen. Also wir sind auf jeden Fall sehr gespannt und freuen uns auf das Adventssing am 18. Dezember in Dresden.
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0: Jungs von Fantasy zum Start in den Freitagmorgen hier auf Radio Paloma 100% deutscher Schlager um 7.28 Uhr.
1: Der Kassenärztechef warnt vor einer Nebelkerze bei der angestrebten Termingarantie bei Ärzten. Mehr dazu hier gleich bei uns in den Radio Paloma Nachrichten um 7:30 Uhr.

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1: Ich bin Katrin Müller. Patientinnen und Patienten sollen künftig schneller einen Facharzttermin bekommen. Das planen Union und SPD im Zuge der Gesundheitsreform. Kassenärztechef Andreas Gassen warnt allerdings vor zu hohen Erwartungen. Eine Termingarantie sei eine Nebelkerze, sagte er dem Podcast Lebensretter der Björn-Steiger-Stiftung.
2: Arzttermine zum Wunschtermin jederzeit, das kann nicht funktionieren, sagt Gassen. Er schlägt stattdessen vor, dass vor allem medizinisch dringende Fälle schneller versorgt werden, unabhängig davon, ob jemand gesetzlich oder privat versichert ist. Union und SPD planen ein neues System, um das Warteproblem zu lösen. Danach sollen Patienten erstmal zum Hausarzt gehen und der überweist sie dann, wenn nötig, zum Facharzt. Claudia Wächter, Nachrichtenredaktion.
1: Die geplante Erschießung eines zum Tode verurteilten Attentäters auf einem Militärstützpunkt im US-Bundesstaat Texas soll per Livestream übertragen werden. Das bestätigte US-Verteidigungsminister Pete Hegseth auf der Plattform X.
3: Die letzte öffentliche Hinrichtung in den USA liegt fast ein Jahrhundert zurück. 1936 war das, noch vor dem Zweiten Weltkrieg. Deshalb ist die Aufruhr nun groß. 2009 hat ein damaliger Psychiater des US-Heeres auf einem Militärstützpunkt 13 Menschen getötet. Anfang Dezember soll er nun hingerichtet werden und das soll über einen Livestream gezeigt werden. Den demokratischen Senator Chris Murphy erinnert das an die Terrormiliz Islamischer Staat. Öffentliche Hinrichtung bezeichnet er als mittelalterlich. Franziska Spieker, Washington.
1: Heute wird bekannt gegeben, wer den Friedensnobelpreis bekommt. Die Jury wählt aus 287 Kandidatinnen und Kandidaten aus. Auch US-Präsident Donald Trump soll wieder unter den Nominierten sein. Dass er den Preis bekommt, der als wichtigste Auszeichnung der Welt gilt, dürfte jedoch in diesem Jahr genauso unwahrscheinlich sein wie im letzten. Den Führerschein machen könnte bald günstiger werden. Verkehrsminister Steffen Bilger hat erstmals konkrete Zahlen genannt. Fahrschüler könnten mehrere hundert Euro sparen, im besten Fall sogar bis zu 1.000 Euro. Das sagte Bilger der Welt. Aktuell kostet der Führerschein der Klasse B im Schnitt rund 3.400 Euro. Mehr digitaler Unterricht und weniger Bürokratie sollen die Kosten senken. Die neuen Regeln sollen möglichst Anfang 2027 greifen. Zum Wetter, die aktuelle Vorhersage des Deutschen Wetterdienstes. Im Süden und Südosten länger heiter bis sonnig und trocken, sonst von Nordwesten und Westen bis zur Oder und Neiße sowie zum Main und zum Hochrhein dichte Bewölkung mit Regen und einzelnen Gewittern. 10 bis 18 Grad werden es höchstens. Morgen vor allem im Süden, im Nordwesten und an den Küsten Schauer, sonst ein Sonne-Wolken-Mix mit teils längeren sonnigen Abschnitten und meist trocken, bei Höchstwerten zwischen 14 und 19 Grad.
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4: 7.34 Uhr, einen schönen guten Morgen heute am Freitag. So, die Weihnachtszeit, die rückt mit großen Schritten auf uns zu. Mhm. Ja. In nicht mal mehr 8 Wochen sind wir schon mittendrin. Ja, dann
5: das ist schon fast schon Halbzeit.
4: Ja. Ich meine, es ist ja auch schon alles voll. Ne? Also wir haben ja gerade in den Radio Paloma Star News schon über Weihnachten gesprochen.
5: Ja.
4: Howard Carpendale wird dieses Jahr in Dresden im Stadion singen, ja, Weihnachtslieder. Und wir schicken sie hier bei Radio Paloma aktuell in dieser Woche zum Christmas-Shopping zum Weihnachtsmann höchstpersönlich.
5: Genau, es geht nach Oulu, nach Finnland. Zusammen mit unserem Reisepartner arteams.de gewinnen Sie eine Reise für zwei und gleich ist es soweit. Gleich wird das letzte fehlende Geschenk geshoppt und wenn Sie dann alle 5 zusammen haben, dann können Sie sich reinklicken radiopaloma.de und können Ihre richtige Lösung abgeben und am Montag dann ziehen wir endlich den Gewinner oder die Gewinnerin.
4: So, gleich gibt's Geschenk Nummer 5 und damit das letzte nach Anna-Maria Zimmermann und jetzt Drews Cordalis Petri. Hier ist irgendwann, irgendwo und irgendwie.

0: Anna-Maria Zimmermann um 7.42 Uhr.
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0: Jawohl, 4 Geschenke sind schon in unserer Shopping Bag und heute kommt das 5. und somit letzte Geschenk dazu.
3: Genau, wir spielen quasi so ein bisschen, ich packe meinen Koffer, wobei es ist eher die Version, ich packe den Sack vom Weihnachtsmann. Ja. Den können Sie nämlich in Ulu auch besuchen, der wohnt da ganz in der Nähe.
0: Jawohl.
3: Ja, heute, wie gesagt, wandert das letzte Geschenk in unsere Shopping Bag und wenn Sie dann alle 5 zusammen haben, dann heißt es für Sie reinklicken und Lösung abgeben auf unserer Internetseite radiopaloma.de. Dann sind Sie ganz automatisch im Lostopf und am Montag dann um 7.40 Uhr ziehen wir den Gewinner oder die Gewinnerin. Aber ja, wir wollen ja gar nicht so viel über das Technische reden. Mhm. Wir wollen ja jetzt endlich mal wissen, was das letzte Geschenk ist. Ne?
0: Naja, also ich sag mal so, wir sind ja oben im hohen Norden.
3: Korrekt.
0: Ja, und da kann man ja durchaus auch mal Polarlichter sehen.
3: Genau, und wie genau das funktioniert, was genau man da sehen kann, das hat uns Samu Forsblom aus Ulu verraten.
4: Well, the northern lights are
5: die Nordlichter kann man am besten von Ende August bis Anfang April beobachten. Aber ich glaube, besonders gute Chancen gibt es meiner Meinung nach zwischen September und März. Grundsätzlich kann man sie in der gesamten Region sehen. Besonders gut stehen die Chancen natürlich während der dunklen Winternächte, wenn der Himmel auch klar ist.
0: Ja, also wenn man jetzt zum Christmas Shopping nach Ulu fährt, ja, kann man
3: perfekte Zeit.
0: Polarlichter tatsächlich sehen. Mhm. Ungefähr so jede vierte Nacht erscheinen die tatsächlich, ne?
3: Ja, und zeitlich ein bisschen später ins Bett gehen, also so zwischen 22 und 2 Uhr, kann man die am besten beobachten. Und als kleines Andenken bzw. als letztes Geschenk wandert deswegen eine Postkarte mit den Polarlichtern, mit einem tollen Foto der Polarlichter heute in unsere Shopping Bag.
0: Ja, eine Polarlichter-Postkarte ist quasi das letzte Geschenk.
3: Mhm.
0: So, und wenn Sie jetzt alle 5 zusammen haben, dann heißt das für Sie jetzt ab auf radiopaloma.de,
3: mhm,
0: ja, uns alle 5 Geschenke nennen und dann haben Sie mit etwas Glück am Montagmorgen hier um 7.45 Uhr bei uns die Chance, die Reise zum Weihnachtsmann nach Ulu, nach Finnland zu gewinnen.
3: Wir drücken Ihnen die Daumen.
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0: Wolfgang Ziegler, das Beste an mir, hier auf Radio Paloma, 100% deutscher Schlager um 7.52 Uhr.
1: Der Chef der Kassenärzte warnt vor einer Nebelkerze bei der angestrebten Termingarantie bei Ärzten. Mehr dazu hier gleich bei uns in den Radio Paloma Nachrichten um 8 Uhr.
0: Und bis dahin checken wir, was dieser 9. Oktober für uns bereithält. Hier ist der Blick in die Sterne für Sie.
2: 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Widder.
3: Wenn Sie heute aus dem Vollen schöpfen, ist auch die Versuchung zum Übertreiben nah. Zu viele Süßigkeiten oder ungesundes Essen könnten Ihnen gründlich auf den Magen schlagen.
2: Stier.
3: Im Mittelpunkt Ihres Interesses stehen private Belange. Ein Gespräch im engsten Familienkreis dürfte Ihnen ebenso zusagen wie das Wohlbefinden in Ihrem häuslichen Bereich.
2: Zwillinge.
3: Heute zeigt sich eine Tendenz zum Grübeln. Fassen Sie sich ein Herz und stellen Sie sich Ihren Problemen. Dann zeigt sich auch schnell eine Lösung.
2: Krebs.
3: Heute sind Sie schnell beleidigt, wenn jemand ein falsches Wort sagt. Die Stimmung ist nicht gerade harmonisch, aber legen Sie trotzdem nicht jedes Wort auf die Goldwaage.
2: Löwe.
3: Irgendwie fühlen Sie sich heute nicht ganz wohl. Sie sind innerlich angespannt. Zwingen Sie sich zu nichts, sondern gönnen Sie sich ruhig mal etwas Angenehmes.
2: Jungfrau.
3: Nutzen Sie die Tatkraft, um Ihren langfristigen Zielen einen Schritt näher zu kommen. Wenn es in Ihrem Leben etwas gibt, zu dem Sie sich berufen fühlen, sollten Sie heute dafür die Weichen stellen.
2: Waage.
3: Wo liegen Ihre Grenzen? Heute sehen Sie besonders klar, worauf Sie verzichten müssen. Grenzen bedeuten aber nicht nur Verzicht, sie bieten auch Halt und Sicherheit.
2: Skorpion.
3: Wenn Sie heute die Gefühle fließen lassen, kommen Sie bei Ihren Mitmenschen gut an. Mit Herz erreichen Sie mehr als mit nüchternem Argumentieren. Sorgen Sie für Ihr eigenes Wohlbefinden.
2: Schütze.
3: Die Worte fließen Ihnen heute nicht so leicht über die Lippen wie sonst. Sie fühlen sich eventuell unverstanden oder geben sich kritischer und vielleicht auch sturer und verständnisloser, ohne dies zu wollen.
2: Steinbock.
3: Wenn Ihnen etwas nicht gefällt, dann sollten Sie das auch ansprechen. Es lohnt sich nicht, Ärger in sich hineinzufressen. Machen Sie sich also auf freundliche Weise Luft, dann geht es Ihnen besser.
2: Wassermann.
3: Lassen Sie es sich heute gut gehen. Ein paar gemütliche Stunden mit Ihren Liebsten steigern die Lebensfreude. Nehmen Sie sich Zeit dafür.
2: Fische.
3: Ihr Verstand arbeitet ungewöhnlich klar und frei von jeder Sentimentalität und Fantasie. Nutzen Sie den Tag für anspruchsvolle Denkarbeit.
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1: Ich bin Katrin Müller. Mit einer Reform will die Bundesregierung den Führerschein günstiger machen. Doch wie viel können Fahrschüler künftig tatsächlich sparen? Bundesverkehrsminister Steffen Bilger hat jetzt konkrete Zahlen genannt. Es sollen mehrere hundert Euro, im besten Fall sogar bis zu 1.000 Euro sein, sagte Bilger der Welt.
2: Im bundesweiten Schnitt kostet der Führerschein aktuell rund 3.400 Euro, teilweise aber auch deutlich mehr. Hier soll die Reform gegensteuern. Mit mehr digitalem Unterricht und weniger Sonderfahrten über Land und nachts zum Beispiel und weniger Papierkram. Regional wird es bei den Kosten aber weiter Unterschiede geben, sagt Verkehrsminister Bilger. Und es wird auch immer Fahrschüler geben, die mehr Fahrstunden brauchen als andere. Stand jetzt sollen die neuen Regeln im neuen Jahr in Kraft treten. Bundestag und Bundesrat müssen noch zustimmen. Diana Kramer, Nachrichtenredaktion.
1: Heute wird bekannt gegeben, wer den Friedensnobelpreis bekommt. Die Jury wählt aus 287 Kandidatinnen und Kandidaten aus. Auch US-Präsident Donald Trump soll wieder unter den Nominierten sein. Dass er den Preis bekommt, der als wichtigste Auszeichnung der Welt gilt, dürfte jedoch in diesem Jahr genauso unwahrscheinlich sein wie im letzten. Nach tödlichen Schüssen auf Behördenmitarbeiter in Berngau in der Oberpfalz hat die Polizei in der Nacht den mutmaßlichen Täter festgenommen. Er hatte zwei Mitarbeitende des Landratsamts Neumarkt erschossen.
3: Der Mann und die Frau wollten am Nachmittag eine routinemäßige Waffenkontrolle durchführen. Da eröffnete der 60-Jährige das Feuer. Anschließend verschanzte er sich in seinem Wohnhaus. Gegen 2.20 Uhr in der Nacht dann der Zugriff. Polizeisprecherin Corinna Witt.
4: Das ist durch ein schlagartiges Eindringen von unseren Spezialkräften der Fall gewesen. Und so konnte man dann den mutmaßlichen Schützen überwältigen und letztendlich dann auch festnehmen.
3: Motiv und weitere Hintergründe sind noch unklar. Moritz Einzel, Nachrichtenredaktion.
1: Wer zum Facharzt muss, soll möglichst schnell einen Termin bekommen, egal wie er versichert ist, so die Pläne der Bundesregierung. Der Chef der Kassenärztlichen Bundesvereinigung, Andreas Gassen, warnt allerdings vor zu hohen Erwartungen an die geplante Termingarantie für Facharztbesuche. Dies sei eine Nebelkerze, sagte er dem Podcast Lebensretter der Björn-Stelger-Stiftung. Gassen ist dafür, erstmal nur Notfälle schnell an die jeweiligen Fachärzte weiter zu überweisen. Zum Wetter, die aktuelle Vorhersage des Deutschen Wetterdienstes. Im Süden und Südosten länger heiter bis sonnig und trocken, sonst von Nordwesten und Westen bis zur Oder und Neiße sowie zum Main und zum Hochrhein dichte Bewölkung mit Regen und einzelnen Gewittern. 10 bis 18 Grad werden es höchstens. Morgen vor allem im Süden, im Nordwesten und an den Küsten Schauer, sonst ein Sonne-Wolken-Mix mit teils längeren sonnigen Abschnitten und meist trocken, bei Höchstwerten zwischen 14 und 19 Grad.
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5: Einen wunderschönen guten Morgen. Wir haben es 3:08 heute am Freitag. Und es gibt ja wirklich jeden Tag kuriose Meldungen. Ja. Heute Morgen haben wir eine Meldung gelesen und dachten uns so beide, also warum, wieso, weshalb? Ne?
6: Ja, es geht um einen Drogendealer aus München. Haben wir alle schon mal im Fernsehen gesehen, ist ja bei Netflix auch groß verfilmt worden. Gibt es tatsächlich junge Leute, die quasi von zu Hause aus
5: aus dem Kinderzimmer heraus
6: Drogen verkaufen, via Darknet. Und um da eine geringere Strafe vor Gericht zu bekommen, hat jetzt ein Drogendealer quasi seine Einnahmen, die er aus dem Drogenhandel gehabt hat, beim Finanzamt eingereicht.
5: Ja, ganz ordentlich gemeldet, ne? Ja. Damit er darauf Steuern zahlen kann. Naja, natürlich kam dann die Polizei und so weiter. Und da frage ich mich natürlich, also...
7: So blöd kann keiner sein!
6: Ja, um es mal mit den Worten von Klaus Kinski

0: Ben Zucker hier auf Radio Paloma, 100% deutscher Schlager um 10 nach 8.
1: Eine ganz besondere Woche geht zu Ende, die Nobelpreiswoche. Mhm. Jeden Tag gab es ja einen Nobelpreis in einer anderen Kategorie in dieser Woche. Ne? Zwei deutsche Forscher, die konnten sich gleich anfangs der Woche freuen über den Medizin-Nobelpreis. Und heute am Freitag wird der wohl wichtigste Nobelpreis verliehen, der Friedensnobelpreis.
0: Ja, und wer ihn in diesem Jahr bekommt, wird gegen 11 Uhr heute Vormittag bekannt gegeben. Die Jury, die hatte ja diesmal die Wahl aus 287 Kandidatinnen und Kandidaten, deutlich weniger als noch im vergangenen Jahr.
1: So, und dazu schalten wir heute Morgen in die Nobelpreisstadt nach Oslo zu Radio Paloma-Korrespondentin Sigrid Harms. Schönen guten Morgen.
2: Ja, guten Morgen.
0: So, Sigrid, wer ist denn überhaupt nominiert? Wen kennt man da?
2: Ja, das ist ja offiziell nicht bekannt. Das Nobelkomitee hält die Listen der Nominierten nämlich 50 Jahre lang geheim. Aber es gibt ja immer wieder Leute, die öffentlich machen, wen sie vorschlagen. Und demzufolge dürften US-Präsident Donald Trump, Papst Leo, die Klimaaktivistin Vanessa Nakate aus Uganda und Julia Nawalnaja, die Witwe des russischen Oppositionspolitikers Alexei Nawalny, nominiert worden sein. Bei den Organisationen sehen die Wettbüros die Emergency Response Rooms in Sudan und Save the Children ganz vorn.
1: Okay, und hat Donald Trump eine Chance?
2: Also wenn du mich fragst, eher nicht. Alfred Nobel wollte, dass der Friedenspreis an jemanden vergeben wird, der zur Verbrüderung der Völker und zur Förderung des Friedens beiträgt. Mhm. Das Friedensforschungsinstitut PRIO hier in Oslo geht deshalb davon aus, dass in diesem Jahr eher Organisationen ausgezeichnet werden, die auf Zusammenarbeit setzen. Die vielen Konflikte in der Welt zeigen uns die Folgen des Krieges und wie wertvoll internationale Zusammenarbeit ist, sagte PRIO-Chef Håkon Jellef.
0: Mhm. Okay, so, aber im vergangenen Jahr hat ja Maria Corina Machado aus Venezuela den Friedensnobelpreis bekommen und ihn tatsächlich Donald Trump gewidmet. Das war ja irgendwie ziemlich peinlich, ne?
2: Ja, das war es, auch wenn niemand vom Nobelkomitee öffentlich dazu Stellung genommen hat. PRIO-Chef Jellof glaubt nicht, dass der Ruf des Friedensnobelpreises darunter gelitten hat, aber er ist sicher, dass man diesmal eher vorsichtig in seiner Wahl ist. Ich glaube, dass sich das Komitee in diesem Jahr für einen weniger umstrittenen Preisträger entscheiden wird, gerade weil die Wahl im vergangenen Jahr so kontrovers war. Und ein Preisträger, der mit humanitärer Hilfe arbeite, fände eher breite Zustimmung.
1: Ja, also da lassen wir uns heute mal überraschen. Ja, wie gesagt, gegen 11 Uhr wird der Friedensnobelpreisträger oder Trägerin bekannt gegeben. So, kurzer Blick auf die Uhr. Wir haben es damit 8 Uhr und 13 Minuten. Einen schönen guten Morgen.
0: Guten Morgen.
1: Ja, es geht auf in Richtung Wochenende heute am Freitag.
0: So 5 Jahre haben die Fans von Alessa gewartet und dann war es im August endlich soweit. Ein neues Album ist rausgekommen, Spielerin. Und genau mit diesem Album hat sie uns besucht hier bei Radio Paloma, zu unserer ganz neuen Folge von unserem Videopodcast Keiner ist schlagerfrei. Und was uns da alles auf dem Album erwartet und was sie noch verraten hat, das erfahren Sie gleich hier bei uns in den Radio Paloma Star News.
1: 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Schönen guten Morgen jetzt mit Wolfgang Petri. We'll be right back.

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0: Pia Sophie und ein Kuss ohne Liebe hier auf Radio Paloma, 100% deutscher Schlager. Schönen guten Morgen heute am Freitag. Wir haben es 8.19 Uhr.
1: Oh, das geheime Telefon klingelt schon wieder.
2: Oh. Guten Morgen. Hallo,
3: ihr seid
0: Ach, Karl. Lass mich hören, Karl.
3: Bin immer noch wach.
0: Ja, Karl ja. König, hallo.
2: Guten Morgen. Was ist denn,
3: Frage,
2: Mensch?
3: Nur ganz kurz. Ja. Es ist ja nicht mehr leider lange bis Silvester, ja?
2: Cool.
3: Und jetzt wird ja bald der Überraschungskünstler endlich bekannt gegeben.
0: Ja.
3: Und wie ihr vielleicht wisst, ich bin ja der Erfinder des Lalala.
0: Ja.
3: Und ich würde das gerne für Silvester schon mal üben, ja?
2: Ja, aber Karl, wieso willst du es denn ausgerechnet für Silvester jetzt die ganze Zeit üben? Was,
3: ja,
2: was
3: weil
2: ist
3: das
2: denn?
3: Einfach, das wird ein toller Abend, das wird mega, das wird eine Riesenparty.
2: Ja, aber Karl, lass uns da mal wann anders drüber sprechen, okay? Nicht immer heute die ganze Zeit über Silvester, ja?
3: Komm, einmal üben. La la la.
0: La la la.
2: La la la.
0: La la la.
3: La la Loma. Alles Gute zum neuen La la la.
2: Ja, Karl, wir hören uns...
0: Das kannst du schon mal sehr gut machen.
2: Ja, wir hören uns die Tage aber noch mal ganz in Ruhe, ja?
3: Aber ich wollte noch sagen, der neue Überraschungskünstler.
2: Na, tschüss.
0: Ah, der lässt aber auch nicht locker, ne?
2: Nee, wirklich nicht. Ich meine, aber ja, na klar, Silvester kommt wirklich schneller als gedacht. 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
0: Und heute Morgen geht es um Alessa.
6: Du warst immer 20.000 Meilen unter dem Radar.
2: Ja, mit dieser Nummer hat sie wirklich ihre eigene persönliche Musikgeschichte geschrieben. 20.000 Meilen, ein super erfolgreicher Song aus diesem Jahr von Alessa. Und es ist auch der erste Song auf ihrem brandneuen Album, was rausgekommen ist. Spielerin erschien am 21. August und mit diesem Album hat sie uns besucht in unserem Videopodcast Keiner ist schlagerfrei.
7: Ich habe 5 verschiedene Produzenten drauf. Mhm. Das habe ich auch bei keinem Album bis jetzt gehabt, das quasi eine Sammlung von Produzenten drauf war. Okay. Das ist jetzt neu. Aber du musst dir vorstellen, dass jeder Produzent, der selber Songschreiber ist, oft dazu neigt, seine eigene Produktion auch am besten umzusetzen.
2: Na klar,
7: das
2: na
7: ist
2: klar.
7: Oft so, nicht immer, aber bei denen, die das jetzt, war das der Fall, die was jetzt arbeiten. Und ich habe mir gedacht, okay, der Micha hat das jetzt komponiert und eigentlich klingt das Demo schon so genial, der soll es dann ausproduzieren. Ja?
2: Okay.
7: Der Stefan hat das auch so toll gemacht. Okay, soll er es auch selber produzieren? Und so bin ich dann drauf gekommen, dass ich es nicht einem im Auftrag gebe oder die Plattenfirma, sondern alle machen mit. Das verbindende Element ist jetzt nicht unbedingt der Sound, sondern meine Stimme, meine Geschichten eigentlich. Ja,
0: ja, und welche Geschichten Alessa noch in petto hat, ja, und uns noch erzählt, das erfahren Sie in unserem brandneuen Videopodcast Keiner ist schlagerfrei. 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

0: 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Wir haben es 8.28 Uhr.
1: Der Führerschein könnte bis zu 1.000 Euro billiger werden. Das hat der Bundesverkehrsminister in Aussicht gestellt. Mehr dazu gleich bei uns in den Radio Paloma Nachrichten um 8.30 Uhr.

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1: Ich bin Katrin Müller. Mit einer Reform will die Bundesregierung den Führerschein günstiger machen. Doch wie viel können Fahrschüler künftig tatsächlich sparen? Bundesverkehrsminister Steffen Bilger hat jetzt konkrete Zahlen genannt. Es sollen mehrere hundert Euro, im besten Fall sogar bis zu 1.000 Euro sein, sagte Bilger der Welt.
2: Im bundesweiten Schnitt kostet der Führerschein aktuell rund 3.400 Euro, teilweise aber auch deutlich mehr. Hier soll die Reform gegensteuern. Mit mehr digitalem Unterricht und weniger Sonderfahrten über Land und nachts zum Beispiel und weniger Papierkram. Regional wird es bei den Kosten aber weiter Unterschiede geben, sagt Verkehrsminister Bilger. Und es wird auch immer Fahrschüler geben, die mehr Fahrstunden brauchen als andere. Stand jetzt sollen die neuen Regeln im neuen Jahr in Kraft treten. Bundestag und Bundesrat müssen noch zustimmen. Diana Kramer, Nachrichtenredaktion.
1: Heute wird bekannt gegeben, wer den Friedensnobelpreis bekommt. Die Jury wählt aus 287 Kandidatinnen und Kandidaten aus. Auch US-Präsident Donald Trump soll wieder unter den Nominierten sein. Dass er den Preis bekommt, der als wichtigste Auszeichnung der Welt gilt, dürfte jedoch in diesem Jahr genauso unwahrscheinlich sein wie im letzten. Nach tödlichen Schüssen auf Behördenmitarbeiter in Berngau in der Oberpfalz hat die Polizei in der Nacht den mutmaßlichen Täter festgenommen. Er hatte zwei Mitarbeitende des Landratsamts Neumarkt erschossen.
3: Der Mann und die Frau wollten am Nachmittag eine routinemäßige Waffenkontrolle durchführen. Da eröffnete der 60-Jährige das Feuer. Anschließend verschanzte er sich in seinem Wohnhaus. Gegen 2.20 Uhr in der Nacht dann der Zugriff. Polizeisprecherin Corinna Witt.
4: Das ist durch ein schlagartiges Eindringen von unseren Spezialkräften der Fall gewesen. Und so konnte man dann den mutmaßlichen Schützen überwältigen und letztendlich dann auch festnehmen.
3: Motiv und weitere Hintergründe sind noch unklar. Moritz Einzel, Nachrichtenredaktion.
1: Wer zum Facharzt muss, soll möglichst schnell einen Termin bekommen, egal wie er versichert ist. So die Pläne der Bundesregierung. Der Chef der Kassenärztlichen Bundesvereinigung, Andreas Gassen, warnt allerdings vor zu hohen Erwartungen an die geplante Termingarantie für Facharztbesuche. Dies sei eine Nebelkerze, sagte er dem Podcast Lebensretter der Björn-Steiger-Stiftung. Gassen ist dafür, erstmal nur Notfälle schnell an die jeweiligen Fachärzte weiterzuüberweisen. Zum Wetter, die aktuelle Vorhersage des Deutschen Wetterdienstes. Im Süden und Südosten länger heiter bis sonnig und trocken, sonst von Nordwesten und Westen bis zur Oder und Neiße sowie zum Main und zum Hochrhein dichte Bewölkung mit Regen und einzelnen Gewittern. 10 bis 18 Grad werden es höchstens. Morgen vor allem im Süden, im Nordwesten und an den Küsten Schauer, sonst ein Sonne-Wolken-Mix mit teils längeren sonnigen Abschnitten und meist trocken, bei Höchstwerten zwischen 14 und 19 Grad.
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5: Einen schönen guten Morgen heute am Freitag. Wir haben es 8.35 Uhr.
6: So, und Stefan, ich bin da ganz heißen Sache auf der Spur.
5: Oha.
6: Ja, also heiße Sache im wahrsten Sinne des Wortes. Ich meine, wir haben ja gestern erst über den Puma in München gesprochen.
5: Oh ja, am Flughafen.
6: Ja? Dann ist ja in Niedersachsen eine 4 Meter lange Schlangenhaut gefunden worden.
5: Oha.
6: Ja, bei Bielefeld rennt ein entflohenes Pferd über die Straße.
5: Steht nicht auf dem Flur, rennt über die Autobahn.
6: Richtig, rennt über die Autobahn. So, und das sind ganz schön viele Tiere. Für diese Jahreszeit. Es sind eigentlich Sommerlochtiere. Weißt du, was das bedeutet, Stefan?
5: Der Sommer ist immer noch da.
6: Der Sommer ist noch da. Nix damit Herbst. Nein, der Sommer ist noch nicht vorbei. Ja. Das ist meine Theorie.
5: Oh, das Wetter draußen sagt ein bisschen was anderes.
6: Na, wir warten es mal ab, wenn es nicht nochmal 30 Grad wird.
5: Ja, schönes Wochenende auf jeden Fall schon mal.

0: Kibo um 8.42 Uhr.
1: Guten Morgen.
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1: Ja, was sollen wir sagen? Wir können es nicht mehr leugnen. Der Sommer ist vorbei.
0: Oh ja.
1: Und damit werden jetzt auch die Sonnenstunden wirklich merklich weniger. Irgendwann haben wir es dann so, wir gehen im Dunkeln aus dem Haus und kommen im Dunkeln wieder. Und deswegen wollen wir heute Morgen über das sagenumwobene Vitamin D sprechen. Machen wir mit unserem Gesundheitsexperten Dr. Sven Schellberg von der Novopraxis Berlin. Guten Morgen.
0: Guten Morgen.
3: Guten Morgen. Im Dunkeln ist gut munkeln.
1: Ja, da hast so du absolut aus. Recht. Also es hat nicht nur negative Seiten. Ja. Nein, aber ich meine, es ist jedes Jahr Thema, Sven. Jedes Jahr Vitamin D. Und jedes Jahr hören wir auch, ja, man muss Vitamin D nehmen. Wir in Deutschland haben chronischen Vitamin D-Mangel. Jetzt bist du ja nun Arzt und hast Medizin studiert. Was sagst denn du dazu?
3: Mhm. Naja, also sagen wir mal, es stimmt, dass wir alle chronischen Vitamin D-Mangel haben, wobei da scheitert es meistens schon daran, was sind eigentlich die Normalwerte? Ne? Womit will man das eigentlich vergleichen? Also es ist in der Tat tatsächlich so, ne, wir kriegen hier alle nicht genug Sonnenlicht. Das heißt, unsere Vitamin D-Werte, jetzt muss man übrigens erstmal sagen, ne, Vitamin D ist eines der wenigen Vitamine, was wir wirklich selber bilden können, aber nur, wenn unsere Haut mit Sonne bestrahlt wird. Wenn wir das nicht haben, können wir das Vitamin D nicht bilden.
1: Mhm.
3: Und deshalb halt die Idee, dann nehmen wir es doch als Pille.
0: Mhm.
3: In der Tat, wir haben alle irgendwie so einen gewissen Mangel, aber die wenigsten haben eigentlich wirklich tatsächlich Symptome und dann kommt immer die Idee, muss man das nehmen? Und das war ja deine zweite Frage. Mhm. Eigentlich muss man ehrlich gesagt gar nichts. Ne? Man kann, wenn man meint, okay, das ist jetzt wirklich gut für mich, wenn man sich so die Daten anguckt, dann muss man sagen, ja, es gibt immer mal wieder so Hinweise, dass das vielleicht nützlich sein kann. Mhm. Hat es für viele, viele, viele andere Vitamine aber früher auch schon mal gegeben. Ne? Wir erinnern uns alle an Vitamin E. Dann haben sie alle Vitamin E geschluckt, bis die Leber irgendwann gesagt hat, ich habe keine Lust mehr auf das Zeug. das ist immer so ein Ding. Ne? Man muss ja auch mal ganz ehrlich sagen, ne, das Sonnenvitamin, ne, kann man ja überlesen. In jeder Apotheke läuft es. Ne? Man kann es überall kaufen. Überall ist Vitamin D drin. Also ich sag mal so, wenn man das in Grenzen einnimmt und jetzt auch nicht maximal überdosiert, dann tut es einem sicherlich zumindest keinen Schaden, aber ob es einen großen Nutzen hat, ist
1: die
3: nicht
1: andere Frage.
3: So hundertprozentig belegt.
1: Okay. Hm. Was ich mich frage, Sven, der Mensch ist ja irgendwann mal von Mutter Natur designt worden, ja? Und es gibt ja, also jetzt sind wir nun mal hier in Mitteleuropa, aber es gibt ja durchaus Menschen, die wohnen in Nordeuropa und die haben noch weniger Sonnenlicht als wir. Und ich frage mich, es muss doch auch andere Mittel und Wege geben, statt jetzt das zu substituieren, irgendwie Vitamin D im Körper aufzunehmen oder zu speichern oder herzustellen, sage ich mal. Gibt es da nicht auch noch andere Wege, wie ich das machen kann, ohne dass ich jetzt irgendwelche Tropfen oder Pillen nehme?
3: Ja, natürlich gibt es die. Ne? Also wir machen uns immer so ein bisschen lächerlich, ne, wenn die Isländer ihren komischen, gammligen Fisch essen und überhaupt die Skandinavier ne, mit ihren Heringen und sowas alles. Ist aber gar nicht doof. Da hat sich die Evolution tatsächlich auch was bei gedacht, denn man kann Vitamin D natürlich auch natürlich aufnehmen. Ja? Also man muss das nicht fragen Sie einen Arzt oder Apotheker nehmen, sondern man kann eben ganz klassisch zum Beispiel Seefisch, ne? Ganz typische Sache. Und deshalb essen eben auch gerade viele skandinavische Nationen, ne? Die haben ja noch mehr Dunkelheit als
1: Richtig.
3: Wir. Deshalb essen die auch sehr viel Fisch. Das liegt nicht nur daran, dass die ja meistens mit Wasser umgeben sind und da leichter drankommen als wir. Aber das macht tatsächlich auch wirklich Sinn. Ne? Also eine gesunde Ernährung, das muss nicht nur tierisch sein. Also es gibt auch durchaus für die Veganer oder Vegetarier gibt es auch da durchaus Quellen, wie man Vitamin D aufnehmen kann. Also eine gesunde, ausgeglichene Ernährung, wo auch ausreichend Fettsäuren mit dabei sind, denn Vitamin D ist ein fettlösliches Vitamin. Das macht Sinn und das kann man für sich tatsächlich wirklich auch tun.
0: So, und wahrscheinlich auch ein bisschen rausgehen an die Sonne, an die Wintersonne oder wie auch immer ist in den nächsten Monaten auch wichtig.
3: Richtig, ne? Auch im Winter bei minus 200 Grad mal eine Viertelstunde
1: um mal wieder bei den Skandinaviern zu bleiben.
3: Ja, um mal bei den Skandinaviern zu bleiben. Es reicht tatsächlich mit dem Gesicht eine Viertelstunde in der Sonne auf dem Balkon zu sitzen. Ne?
1: Ja.
3: Kann man tatsächlich tun, ne? Auch mit dem Handy.
0: Mhm.
3: Ich habe jetzt fast gesagt, man kann mal eine Zigarette auf dem Balkon rauchen, wenn man
1: natürlich will. Sven!
3: Aber auch das, ja, ich weiß. Aber auch das ist gut für den Vitamin D-Spiegel, denn unser Körper braucht tatsächlich, um aus diesen ganzen Vorstoffen Vitamin D zu bilden, braucht es eben das Sonnenlicht.
0: Mhm.
1: Okay, und das mit der Zigarette, das hat jetzt keiner gehört.
0: Genau.
3: Das war natürlich eine nikotinfreie Zigarette.
1: Natürlich war das eine nikotinfreie Zigarette.
3: Eine Kaugummi-Zigarette.
1: Sehr gut, Sven, das hat die Kuh hast du sehr, sehr gut gekriegt. Ich würde fast sagen, mit einem Rad war es auf jeden Fall noch drin.
0: Ja.
3: Hervorragend.
1: Okay.
3: Geh jetzt in die Sonne.
1: Ja, mach das mal. Wir machen das auch nach der Sendung und ich sag vielen Dank und wir hören uns nächste Woche wieder.
3: Tschüss.
1: Tschüss.
0: Bis nächste Woche.
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0: Danke ab und diese Liebe bleibt hier auf Radio Paloma, 100% deutscher Schlager. Bei uns hören Sie die neuen deutschen Schlager jetzt immer zuerst. Schönen guten Morgen.
1: Guten Morgen.
0: Wir haben es 8.50 Uhr.
1: Der Führerschein könnte bis zu 1.000 Euro billiger werden. Das hat der Bundesverkehrsminister in Aussicht gestellt. Mehr dazu gibt's gleich hier bei uns in den Radio Paloma Nachrichten um 9 Uhr.
0: So, heute ist Freitag.
1: Ja.
0: Und da steckt schon unser nächstes Thema quasi im Wort drin.
1: Sehr
0: ja.
1: gut, Stefan.
0: Vielleicht kein Zufall, dass der Welteitag immer genau an einem Freitag ist.
1: Ja, ne? Genau. So ein Zufall. Ja, und rund ums Ei gibt's viele interessante Fragen und Fakten, die man beim Eierkauf und auch beim Eierverzehr so wissen sollte. Und alles Wissenswerte rund ums Ei hat jetzt für uns Ronny Thorau aus der Radio Paloma Redaktion.
0: Jawohl.
1: Guten Morgen, Ronny.
2: Guten Morgen.
0: So, fangen wir mal bei der Glaubensfrage an. Also, welche Eier sind besser? Die weißen oder die braunen?
2: Also, kurze Antwort, es ist eigentlich egal. Früher waren die Schalen mal unterschiedlich, aber das gilt auch nicht mehr so. Und vom Geschmack her unterscheiden sich braune und weiße Eier nicht wahrnehmbar.
1: Mhm.
2: Ältere Menschen vor allem bevorzugen immer noch signifikant häufiger braune Eier, wohl weil die ihnen natürlicher vorkommen.
1: Mhm.
2: Das ist aber nur ein Glaube eben. So langsam scheint sich die Frage aber auch zu erledigen, denn braune Eier schwinden angeblich langsam aus unseren Supermärkten, weil Hühner, die weiße Eier legen, leichter zu halten sind und viele Bauern deshalb umstellen.
0: Aha, unglaublich. Also ich habe gerade festgestellt, ich gehöre auch schon zur älteren Bevölkerung.
1: Ich mag auch die braunen lieber.
0: Komischerweise,
1: ja.
0: Ne? Also
1: naja,
0: ist ganz seltsam, ja.
1: Beide über 40.
0: Ja, ja.
1: Aber ich meine, Ronny, wenn wir jetzt Eier kaufen wollen, die meisten von uns kaufen sie, haben ja keine Hühner zu Hause.
0: Ja.
1: Was sollte man da beachten?
2: Ja, ganz klar sind Bio-Eier am besten.
0: Mhm.
2: Weil die Hühner da deutlich mehr Freiheit und Auslauf haben. Das wissen ja auch die meisten. Und das größere ökologische Problem liegt oft eher im Nudelregal oder am Kuchenstand. Denn die Eier da drinnen sind oft versteckte Käfigeier oder nur sonst wenig hühnerfreundliche Haltungsformen.
0: Mhm.
2: Da muss man dann eben schon genauer hinschauen auf den Inhaltsbeschreibungen. Und ein anderes Problem, vor dem Tierschützer warnen, sind große Eier, XL-Eier. Die sind zwar beliebt, aber wenig hühnerfreundlich, sagen die Tierschützer.
0: Mhm.
2: Weil Hühner da teilweise für zwangsgemausert werden.
1: Mhm.
2: Wer da ganz sicher hühnerfreundlich sein möchte, der bleibt also eher bei kleinen Eiern.
1: Ja,
0: okay.
1: Die gibt's bei einem großen Discounter gibt's immer kleine Esseier.
0: Ah.
1: Da muss ich immer ein bisschen schmunzeln, wenn ich diese kleinen Eierchen dann im Karton sehe. Ronny, es gab ja vor einiger Zeit mal einen großen Aufschrei, von wegen, man soll nur ein Ei die Woche essen und auf gar keinen Fall zu viel. Das ist ungesund. Was stimmt denn jetzt aber wirklich?
2: Bei einem Ei pro Woche, da gehe es eher um die ökologischen Folgen insgesamt. Rein gesundheitlich seien mehr Frühstückseier pro Woche kein Problem. Zumal übrigens der oft genannte hohe Cholesteringehalt im Ei von der Wissenschaft gar nicht so problematisch gesehen wird. Da kommt es zum Beispiel eher auf die übrige Ernährung und viel Bewegung an.
0: Mhm.
2: Ja, und insgesamt steigt der Eierkonsum in Deutschland inzwischen auf deutlich über 200 Eier pro Kopf pro Jahr. Das geht also eher so Richtung 5 Eier pro Woche.
0: Mhm. Ja, und was hat da mal ein berühmter Fußballspieler zu gesagt?
3: Eier! Sag ja Eier, wir brauchen Eier!
0: So sieht's aus. Also schönen Welteitag heute.
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10: Ich bin Katrin Müller. Wer zum Facharzt muss, soll möglichst schnell einen Termin bekommen, egal wie er versichert ist, so die Pläne der Bundesregierung. Der Chef der Kassenärztlichen Bundesvereinigung, Andreas Gassen, warnt allerdings vor zu hohen Erwartungen an die geplante Termingarantie für Facharztbesuche. Dies sei eine Nebelkerze, sagte er dem Podcast Lebensretter der Björn-Stelger-Stiftung. Gassen ist dafür, erstmal nur Notfälle schnell an die jeweiligen Fachärzte weiter zu überweisen. Die geplante Erschießung eines zum Tode verurteilten Attentäters auf einem Militärstützpunkt im US-Bundesstaat Texas soll per Livestream übertragen werden. Das bestätigte US-Verteidigungsminister Pete Hegseth auf der Plattform X.
11: Die letzte öffentliche Hinrichtung in den USA liegt fast ein Jahrhundert zurück. 1936 war das, noch vor dem Zweiten Weltkrieg. Deshalb ist die Aufruhr nun groß. 2009 hat ein damaliger Psychiater des US-Heeres auf einem Militärstützpunkt 13 Menschen getötet. Anfang Dezember soll er nun hingerichtet werden und das soll über einen Livestream gezeigt werden. Den demokratischen Senator Chris Murphy erinnert das an die Terrormiliz Islamischer Staat. Öffentliche Hinrichtung bezeichnet er als mittelalterlich. Franziska Spieker, Washington.
10: In Oslo wird heute der diesjährige Friedensnobelpreis verliehen. Die Jury hatte diesmal die Wahl aus 287 Kandidatinnen und Kandidaten. Deutlich weniger als im vergangenen Jahr.
12: Einen klaren Favoriten gibt es in diesem Jahr nicht, auch wenn mit Donald Trump, Papst Leo und der Witwe des russischen Oppositionspolitikers Alexei Nawalny wieder prominente Namen gehandelt werden. Das Friedensforschungsinstitut PRIO in Oslo tippt, dass der Preisträger in diesem Jahr weniger kontrovers sein wird. Was die Welt nun brauche, sei ein Preis, der die Bedeutung der internationalen Zusammenarbeit betone. Eine Organisation, die mit humanitärer Hilfe arbeitet, könnte so ein Kandidat sein. Sigrid Hams, Oslo.
10: Den Führerschein machen könnte bald günstiger werden. Verkehrsminister Steffen Bilger hat erstmals konkrete Zahlen genannt. Fahrschüler könnten mehrere hundert Euro sparen, im besten Fall sogar bis zu 1.000 Euro. Das sagte Bilger der Welt. Aktuell kostet der Führerschein der Klasse B im Schnitt rund 3.400 Euro. Mehr digitaler Unterricht und weniger Bürokratie sollen die Kosten senken. Die neuen Regeln sollen möglichst Anfang 2027 greifen. Zum Wetter, die aktuelle Vorhersage des Deutschen Wetterdienstes. Den Tag über meist durchwachsen, vom Nordwesten und Westen ziehen Schauer und einzelne Gewitter Richtung Osten und in den Südwesten. Länger sonnig bleibt es nur im Süden und Südosten. Dort in der Sonne Höchstwerte bis 18 Grad, sonst werden es 10 bis 16 Grad maximal. Morgen wechseln sich Sonne und Wolken meist ab und es bleibt weitgehend trocken. Im Süden dagegen mehr Wolken, Schauer und einzelne Gewitter, dann vor allem im Nordwesten und an den Küsten. Auch südlich der Donau kann es zeitweise nass werden.
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0: 3:09, einen schönen guten Morgen.
1: Guten Morgen.
0: Wir starten rein in Richtung Wochenende am Freitag. Und das heißt, es gibt die Auflösung um diese Zeit im nur 9 Uhr Schlager-Quiz. Mhm. Sie haben in dieser Woche auch wieder fleißig mitgemacht.
1: Richtig.
0: Und wir haben schon mal jemanden gezogen. Und zwar den Volker aus Seligenstadt in Hessen. Einen wunderschönen guten Morgen.
1: Morgen.
13: Ja, Baum, hallo.
1: Hallo, guten Volker.
0: Morgen. Hallo, Volker.
1: Volker, Sie haben mitgemacht bei unserem nur 9 Uhr Schlagerquiz in dieser Woche.
13: Ja.
1: Ja.
13: Jede Woche mit.
1: Sie machen jede. Ah, das ist ja dann natürlich umso besser.
0: So, aber sind Sie ja ein Profi quasi.
1: Sind Sie ein Profi. Volker, wir wollen einmal mit Ihnen abgleichen, was Sie eingetragen haben bei richtiger Lösung und was wir hier im Radio gehört haben. Wollen wir uns die Stimme nochmal anhören?
13: Och, ich weiß es eigentlich, ja.
1: Sie wissen es eigentlich?
13: Okay. Ja.
0: Ja, wer ist
13: Marina
0: es denn?
13: Marina Marx.
1: Ich habe gar nichts gecheckt. Ja, also Volker, Sie haben es ja aber auf jeden Fall gecheckt.
13: Genau, definitiv.
1: Das herzlichen richtig. Glückwunsch.
0: Sie damit haben Sie gewonnen. Uhr.
13: Jo, danke schön.
1: Sehr schön. Also, die Uhr, die macht sich auf den Weg zu Ihnen.
0: Jawohl.
1: Die seligen Stadt wird aber bestimmt ein paar Tage brauchen. Aber damit können Sie ja auch Radio Paloma hören.
13: Ja,
1: und da wünschen wir ganz viel
13: gewohnt,
1: Freude.
13: Ich bin gewohnt, dass ich ein paar Tage habe durch die Post.
1: Ah ja, na gut, na dann.
0: Nicht mehr die Schnellste,
1: ja,
0: ne?
1: Ja, das sind wir nicht. Die, das kennen wir alle, Volker.
0: Volker, ja. Schönes Wochenende, ja?
13: Ja, wünsche Ihnen auch.
1: Dankeschön.
13: Machen Sie weiter so.
1: Danke. Ciao. Tschüss.
0: So, und die nächste nur 9 Uhr Uhr gibt es dann ab Montag hier bei uns zu gewinnen. Natürlich mit einer neuen Stimme, ne?
1: Genau, also Montag wieder einschalten, kurz nach 9.

0: Andreas Martin hier auf Radio Paloma, 100% deutscher Schlager. Wir haben es 8:50.
1: So, viele sagen, endlich geht sie weiter, die Fußball-Bundesliga. Mhm. Ja, ich meine, 3 Wochen war da jetzt ja Spielpause wegen der Länderspielen der deutschen Fußballnationalmannschaft.
0: Ja, und 3 Wochen können ziemlich lang sein. 3 Wochen ohne Bundesliga-Fußball gehen heute Abend zu Ende mit dem Spiel Borussia Dortmund gegen Werder Bremen.
1: Ja, bei Serien kommt ja zu Beginn oft so ein kurzer Rückblick, genau. Ja, damit man noch weiß, was alles so passiert ist.
0: Das ist passiert in der letzten Episode.
1: Genau, und das machen wir heute Morgen auch mit Thomas Bremser aus der Radio Paloma Redaktion. Schönen guten Morgen.
2: Guten Morgen.
0: So Thomas, was bisher geschah in der Bundesliga-Saison? Jetzt bist du dran.
2: Borussia Dortmund startet mit 4 Siegen in die Saison und ist Tabellenführer. Auch weil Bayern München bei Aufsteiger Schalke Punkte liegen lässt. Aber die Münchner sind wieder voll auf Kurs. Zuletzt ein 7:0 gegen Union Berlin. Einen klassischen Fehlstart erwischt Borussia Mönchengladbach. Noch kein Punkt, aber schon 16 Gegentore nach 4 Spielen. Darum gibt es in Gladbach auch die erste Trainerentlassung. Und die Überraschung bisher, der kleine und freche Aufsteiger SV Elversberg. 2 torreiche Siege zum Start und ein hervorragender Platz 7.
1: Ja, es ist wirklich schon viel passiert in der Fußball-Bundesliga. Ne? Heute geht's weiter.
0: Genau.
1: Allerdings werden wir das Spiel nicht im Free-TV sehen können. Ja, nee, nur gibt's bei Sky zu sehen.
0: Ja, aber hey, es gibt trotzdem Fußball.
1: So sieht's aus.
0: Ja, man braucht nicht traurig sein. Ah. Gibt nämlich ein Länderspiel und alle, die sich jetzt wundern, ja, unsere Frauen, die müssen heute ran und zwar gegen Australien und das Spiel gibt's zu sehen im ZDF.
1: Und damit haben wir es 9:13. Einen schönen guten Morgen.
0: Guten Morgen.
1: Heute am Freitag, am 9. Oktober. So, die Vorweihnachtszeit, die kommt jetzt mit immer größeren Schritten auf uns zu.
0: Ja,
1: ne?
0: Es lässt sich nicht mehr leugnen, auch wenn es irgendwie gedanklich noch weit weg ist. Hm. Nee. Ich meine, im Supermarkt gibt es ja schon Weihnachtsleckereien. Wir verschenken das Christmas-Shopping zum Weihnachtsmann nach Finnland.
1: Ja.
0: Und das Line-Up für das Adventssingen im Robert-Habich-Stadion in Dresden, das steht auch schon. Und da dürfen wir uns auf einen echten Mega-Mega-Star freuen.
1: Jawohl.
0: Mehr dazu gibt es gleich hier bei uns in den Radio Paloma Star News.
1: 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Schönen guten Morgen jetzt mit Simone. Hier ist Liebesdämmerung.

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0: Tanja Lasch und Zimmer 17 hier auf Radio Paloma, 100% deutscher Schlager. Die neuen deutschen Schlager, die hören Sie hier bei uns immer zuerst. Wir haben es 9.20 Uhr.
1: Oh, das nervt aber
0: weißt
1: heute
0: du was?
1: Bisschen,
0: ich weiß eh, wer dran ist. Ja. Ich weiß eh, wer dran ist.
1: Wir gehen mal ran.
2: Ja.
1: Ja, Kai König, oder?
3: Hallalalo, ich bin
0: ja
3: der Chef.
0: Ja, nee, dass du dir die anders. Nummer schon gekrallt hast, das haben wir jetzt schon mitbekommen. Kai, ja, was ist? Du rufst ja, ich du hast ja heute...
1: Den ganzen Morgen rufst du hier an. Was willst du von uns?
3: Es geht einfach nur um diesen einen Moment, ja? Hm. Ja. Überraschungskünstler.
1: Ja, Überraschungskünstler für die große Radio Paloma Silvesterparty.
3: Wenn die Leute es jetzt einfach wissen würden, weil es wird einfach großartig.
0: Ja, großartig wird es. Aber
3: mich.
0: Karl, jetzt mal unter uns dreien, ja?
3: Bitte.
0: Also der 31.12. ist ja noch eine ganze Weile hin.
3: Ja, aber es geht schneller, als man denkt.
0: Das stimmt. Willst du die Katze jetzt aus dem Sack lassen?
3: Darf ich?
0: Na ja, komm, dann mach.
3: Oder macht ihr? Das finde ich noch schöner.
0: Komm, na gut, Sack. Also pass mal auf. Wir haben ja schon festgestellt, es wird ein rotes Sakko geben, es wird eine schwarze Hose geben. Und es wird auch jemanden geben, der muss ja so ein bisschen durch den Abend führen, ne? Ja. Der muss die Leute ein bisschen abholen. Auch mal sagen, hey, tanz doch mal eine Runde, trink doch mal einen Schluck Sekt.
1: Karl, kannst du dir das vorstellen?
0: Karl, nur sag doch, wer ist denn der Überraschungsgast?
3: Ich weiß nicht, genau jetzt bin ich sprachlos.
0: Ah ja, jetzt ist er sprachlos. Ja, ja. Ja gut, dann sagen wir es halt. Also Karl König ist der erste Überraschungsgast.
3: Lalala.
0: Lalala. Ja, das werden wir bis dann auf jeden Fall noch ein bisschen üben. Und ja, genau, also wir freuen uns auf den 31.12. Silvester ist ja dieses Jahr wieder mal am 31.12. Und wir haben uns ja zum Beispiel noch gar nicht in echt gesehen. Und wir werden dann mal so ein bisschen auf Tuchfühlung gehen.
3: Ich freue mich sehr und ich verspreche ein Feuerwerk der Emotionen.
0: Ja, das
1: und viele Lalalas, ne?
3: Absolut, absolut.
0: Sehr schön. So, Karl, aber jetzt hier nicht mehr anrufen, okay? Stefan und ich, wir machen eh gleich Schluss für heute.
1: Ja.
0: Also wir sehen uns am 31.12.
3: Ich packe schon mal meinen Koffer.
0: Mach das.
1: Sehr schön.
0: Schönes Wochenende. Tschüss.

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1: Und heute Morgen geht es um Howard Carpendale.
2: 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Das kann doch nicht richtig sein.
1: Dass der Countdown bis Weihnachten läuft, das merken wir ja überall. Mhm. Ja, ich meine, es gibt die ersten Weihnachtsleckereien im Supermarkt. Oh, ja. Die ersten Weihnachtsalben stehen auch schon in den Startlöchern. Wir verschenken hier gerade aktuell in dieser Woche das Christmas-Shopping nach Finnland. Mhm. Ja, und das Programm für das Adventssing im Dresdner Rudolf-Harbig-Stadion, das steht auch schon.
3: Genau, das große Adventssing, das gibt's ja schon seit 2015. Und die Schlagerfans, die kommen da immer mehr auf ihre Kosten. Bereits zum dritten Mal zum Beispiel wird auch Ella endlich dieses Jahr wieder durch den Abend führen. Das macht sie ja jetzt schon seit 2024. Und nachdem im letzten Jahr Nick P. auf der Bühne stand, wird es dieses Jahr tatsächlich Howard Carpendale sein, der da gemeinsam mit den Fans singen wird.
1: Ja, ich habe in meinem Leben auf vielen Bühnen gestanden, aber ein ganzes Stadion, das gemeinsam Weihnachtslieder singt, das ist etwas Besonderes. Ich freue mich sehr auf Dresden, auf die Chöre und auf einen Abend, den wir mit dem Publikum zusammen feiern.
3: Ja, das hat Howard Carpendale jetzt schon im Vorfeld verraten. Also die Dresdner, die können sich auf jeden Fall freuen. Und es ist noch längst nicht alles, denn es soll zu Beginn des Abends noch eine Riesenüberraschung kommen, bei der die drei Haselnüsse für Aschenbrödel eine ganz besondere Rolle spielen. Also wir sind auf jeden Fall sehr gespannt und freuen uns auf das Adventssing am 18. Dezember in Dresden.
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1: Ich bin Katrin Müller. Wer zum Facharzt muss, soll möglichst schnell einen Termin bekommen, egal wie er versichert ist, so die Pläne der Bundesregierung. Der Chef der Kassenärztlichen Bundesvereinigung, Andreas Gassen, warnt allerdings vor zu hohen Erwartungen an die geplante Termingarantie für Facharztbesuche. Dies sei eine Nebelkerze, sagte er dem Podcast Lebensretter der Björn-Stelger-Stiftung. Gassen ist dafür, erstmal nur Notfälle schnell an die jeweiligen Fachärzte weiter zu überweisen. Die geplante Erschießung eines zum Tode verurteilten Attentäters auf einem Militärstützpunkt im US-Bundesstaat Texas soll per Livestream übertragen werden. Das bestätigte US-Verteidigungsminister Pete Hegseth auf der Plattform X.
2: Die letzte öffentliche Hinrichtung in den USA liegt fast ein Jahrhundert zurück. 1936 war das, noch vor dem Zweiten Weltkrieg. Deshalb ist die Aufruhr nun groß. 2009 hat ein damaliger Psychiater des US-Heeres auf einem Militärstützpunkt 13 Menschen getötet. Anfang Dezember soll er nun hingerichtet werden und das soll über einen Livestream gezeigt werden. Den demokratischen Senator Chris Murphy erinnert das an die Terrormiliz Islamischer Staat. Öffentliche Hinrichtung bezeichnet er als mittelalterlich. Franziska Spieker, Washington.
1: In Oslo wird heute der diesjährige Friedensnobelpreis verliehen. Die Jury hatte diesmal die Wahl aus 287 Kandidatinnen und Kandidaten. Deutlich weniger als im vergangenen Jahr.
3: Einen klaren Favoriten gibt es in diesem Jahr nicht, auch wenn mit Donald Trump, Papst Leo und der Witwe des russischen Oppositionspolitikers Alexei Nawalny wieder prominente Namen gehandelt werden. Das Friedensforschungsinstitut PRIO in Oslo tippt, dass der Preisträger in diesem Jahr weniger kontrovers sein wird. Was die Welt nun brauche, sei ein Preis, der die Bedeutung der internationalen Zusammenarbeit betone. Eine Organisation, die mit humanitärer Hilfe arbeitet, könnte so ein Kandidat sein. Sigrid Hams, Oslo.
1: Den Führerschein machen könnte bald günstiger werden. Verkehrsminister Steffen Bilger hat erstmals konkrete Zahlen genannt. Fahrschüler könnten mehrere hundert Euro sparen, im besten Fall sogar bis zu 1.000 Euro. Das sagte Bilger der Welt. Aktuell kostet der Führerschein der Klasse B im Schnitt rund 3.400 Euro. Mehr digitaler Unterricht und weniger Bürokratie sollen die Kosten senken. Die neuen Regeln sollen möglichst Anfang 2027 greifen. Zum Wetter, die aktuelle Vorhersage des Deutschen Wetterdienstes. Den Tag über meist durchwachsen, vom Nordwesten und Westen ziehen Schauer und einzelne Gewitter Richtung Osten und in den Südwesten. Länger sonnig bleibt es nur im Süden und Südosten. Dort in der Sonne Höchstwerte bis 18 Grad, sonst werden es 10 bis 16 Grad maximal. Morgen wechseln sich Sonne und Wolken meist ab und es bleibt weitgehend trocken. Im Süden dagegen mehr Wolken, Schauer und einzelne Gewitter, dann vor allem im Nordwesten und an den Küsten. Auch südlich der Donau kann es zeitweise nass werden.
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4: Einen schönen guten Morgen.
5: Guten Morgen.
4: Wir haben es 9.32 Uhr. Wir starten rein in den 9. Oktober. Mhm. Ja, und wir sind ja in dieser Woche auf großer Shopping-Mission. Ja.
5: Genau, und wir haben geshoppt.
4: Ja, Christmas-Shopping ist angesagt hier bei uns bei Radio Paloma. Und Sie gewinnen eine tolle Shopping-Reise nach Finnland zum Weihnachtsmann höchstpersönlich.
5: Ja, es geht in den hohen Norden. Also da kommt dann wirklich garantiert Weihnachtsstimmung auf. Ja, also vor allen Dingen, wenn der Weihnachtsmann auch so in der Nähe wohnt. Ja, und alles, was Sie tun müssen, ist, uns zu sagen, welche 5 Gegenstände in unserer Shoppingbag gelandet sind. Sie können ab sofort Ihre richtigen Lösungen abgeben auf unserer Internetseite radiopaloma.de. Und ich habe schon mal so geschaut, also sehr gut. Sehr, sehr gut, ja.
4: Falls Sie den heutigen Gegenstand unserer heutigen Shoppingtour verpasst haben, kein Problem. Mhm. Gleich hören wir das uns nochmal an. Ne?
5: Genau, ganz in Ruhe nach Eloy de Jong zusammen mit Ross Anthony und jetzt Neonlicht.

0: Angela de Jong und Ross Anthony um 9.39 Uhr.
1: Morgen.
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1: Jawohl, 4 Geschenke sind schon in unserer Shopping Bag und heute kommt das 5. und somit letzte Geschenk dazu.
0: Genau, wir spielen quasi so ein bisschen, ich packe meinen Koffer, wobei es ist eher die Version, ich packe den Sack vom Weihnachtsmann. Den können Sie nämlich in Ulu auch besuchen, der wohnt da ganz in der Nähe.
1: Jawohl.
0: Ja, heute, wie gesagt, wandert das letzte Geschenk in unsere Shopping Bag und wenn Sie dann alle 5 zusammen haben, dann heißt es für Sie reinklicken und Lösung abgeben auf unserer Internetseite radiopaloma.de. Dann sind Sie ganz automatisch im Lostopf und am Montag dann um 7.40 Uhr ziehen wir den Gewinner oder die Gewinnerin. Aber wir wollen ja gar nicht so viel über das Technische reden. Mhm. Wir wollen ja jetzt endlich mal wissen, was das letzte Geschenk ist. Ne?
1: Naja, also ich sag mal so, wir sind ja oben im hohen Norden.
0: Korrekt.
1: Ja, und da kann man ja durchaus auch mal Polarlichter sehen.
0: Genau, und wie genau das funktioniert, was genau man da sehen kann, das hat uns Samu Forsblom aus Ulu verraten.
4: Well, the northern lights are
5: die Nordlichter kann man am besten von Ende August bis Anfang April beobachten. Aber ich glaube, besonders gute Chancen gibt es meiner Meinung nach zwischen September und März. Grundsätzlich kann man sie in der gesamten Region sehen. Besonders gut stehen die Chancen natürlich während der dunklen Winternächte, wenn der Himmel auch klar ist.
1: Ja, also wenn man jetzt zum Christmas-Shopping nach Ulu fährt, ja, kann man Polarlichter tatsächlich sehen. Mhm. Ungefähr so jede vierte Nacht erscheinen die tatsächlich, ne?
0: Ja, und zeitlich ein bisschen später ins Bett gehen, also so zwischen 22 und 2 Uhr, kann man die am besten beobachten. Und als kleines Andenken, beziehungsweise als letztes Geschenk, wandert deswegen eine Postkarte mit den Polarlichtern, mit einem tollen Foto der Polarlichter, heute in unsere Shopping Bag.
1: Ja, eine Polarlichter-Postkarte ist quasi das letzte Geschenk.
0: Mhm.
1: So, und wenn Sie jetzt alle 5 zusammen haben, dann heißt das für Sie jetzt ab auf radiopaloma.de,
0: ja,
1: uns alle 5 Geschenke nennen und dann haben Sie mit etwas Glück am Montagmorgen hier um 7.40 Uhr bei uns die Chance, die Reise zum Weihnachtsmann nach Ulu, nach Finnland zu gewinnen.
0: Wir drücken Ihnen die Daumen.
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0: Matthias Reim aus meinem Kopf hier auf Radio Paloma, 100% deutscher Schlager. Wir haben es 9.49 Uhr damit.
1: Der Führerschein könnte bis zu 1.000 Euro billiger werden. Das hat der Bundesverkehrsminister in Aussicht gestellt. Mehr dazu hier gleich bei uns in den Radio Paloma Nachrichten um 10 Uhr.
0: Und bis dahin schauen wir natürlich noch, was dieser 9. Oktober für uns bereithält. Hier ist der Blick in die Sterne für Sie.
2: 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Widder.
3: Wenn Sie heute aus dem Vollen schöpfen, ist auch die Versuchung zum Übertreiben nah. Zu viele Süßigkeiten oder ungesundes Essen könnten Ihnen gründlich auf den Magen schlagen.
2: Stier.
3: Im Mittelpunkt Ihres Interesses stehen private Belange. Ein Gespräch im engsten Familienkreis dürfte Ihnen ebenso zusagen wie das Wohlbefinden in Ihrem häuslichen Bereich.
2: Zwillinge.
3: Heute zeigt sich eine Tendenz zum Grübeln. Fassen Sie sich ein Herz und stellen Sie sich Ihren Problemen. Dann zeigt sich auch schnell eine Lösung.
2: Krebs.
3: Heute sind Sie schnell beleidigt, wenn jemand ein falsches Wort sagt. Die Stimmung ist nicht gerade harmonisch, aber legen Sie trotzdem nicht jedes Wort auf die Goldwaage.
2: Löwe.
3: Irgendwie fühlen Sie sich heute nicht ganz wohl. Sie sind innerlich angespannt. Zwingen Sie sich zu nichts, sondern gönnen Sie sich ruhig mal etwas Angenehmes.
2: Jungfrau.
3: Nutzen Sie die Tatkraft, um Ihren langfristigen Zielen einen Schritt näher zu kommen. Wenn es in Ihrem Leben etwas gibt, zu dem Sie sich berufen fühlen, sollten Sie heute dafür die Weichen stellen.
2: Waage.
3: Wo liegen Ihre Grenzen? Heute sehen Sie besonders klar, worauf Sie verzichten müssen. Grenzen bedeuten aber nicht nur Verzicht, sie bieten auch Halt und Sicherheit.
2: Skorpion.
3: Wenn Sie heute die Gefühle fließen lassen, kommen Sie bei Ihren Mitmenschen gut an. Mit Herz erreichen Sie mehr als mit nüchternem Argumentieren. Sorgen Sie für Ihr eigenes Wohlbefinden.
2: Schütze.
3: Die Worte fließen Ihnen heute nicht so leicht über die Lippen wie sonst. Sie fühlen sich eventuell unverstanden oder geben sich kritischer und vielleicht auch sturer und verständnisloser, ohne dies zu wollen.
2: Steinbock.
3: Wenn Ihnen etwas nicht gefällt, dann sollten Sie das auch ansprechen. Es lohnt sich nicht, Ärger in sich hineinzufressen. Machen Sie sich also auf freundliche Weise Luft, dann geht es Ihnen besser.
2: Wassermann.
3: Lassen Sie es sich heute gut gehen. Ein paar gemütliche Stunden mit Ihren Liebsten steigern die Lebensfreude. Nehmen Sie sich Zeit dafür.
2: Fische.
3: Ihr Verstand arbeitet ungewöhnlich klar und frei von jeder Sentimentalität und Fantasie. Nutzen Sie den Tag für anspruchsvolle Denkarbeit.
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1: Ich bin Katrin Müller. Mit einer Reform will die Bundesregierung den Führerschein günstiger machen. Doch wie viel können Fahrschüler künftig tatsächlich sparen? Bundesverkehrsminister Steffen Bilger hat jetzt konkrete Zahlen genannt. Es sollen mehrere hundert Euro, im besten Fall sogar bis zu 1.000 Euro sein, sagte Bilger der Welt.
2: Im bundesweiten Schnitt kostet der Führerschein aktuell rund 3.400 Euro, teilweise aber auch deutlich mehr. Hier soll die Reform gegensteuern. Mit mehr digitalem Unterricht und weniger Sonderfahrten über Land und nachts zum Beispiel und weniger Papierkram. Regional wird es bei den Kosten aber weiter Unterschiede geben, sagt Verkehrsminister Bilger. Und es wird auch immer Fahrschüler geben, die mehr Fahrstunden brauchen als andere. Stand jetzt sollen die neuen Regeln im neuen Jahr in Kraft treten. Bundestag und Bundesrat müssen noch zustimmen. Diana Kramer, Nachrichtenredaktion.
1: In Berngau in der Oberpfalz ist es bei einer Routinekontrolle zu einer Katastrophe gekommen. Eine Mitarbeiterin und ein Mitarbeiter des Landratsamts Neumarkt sind durch Schüsse getötet worden. Der Verdächtige wurde festgenommen. Viele Fragen sind noch offen.
3: Was war das Motiv des 60-Jährigen? Was sind die weiteren Hintergründe? All das noch unklar. Heute will die Polizei weitere Details bekannt geben. Eine Mitarbeiterin und ein Mitarbeiter des Landratsamts Neumarkt in der Oberpfalz wollten gestern eine routinemäßige Waffenkontrolle bei dem mutmaßlichen Täter durchführen. Der eröffnete plötzlich das Feuer. Der 54-jährige Mann und seine 45 Jahre alte Kollegin sterben. Über Stunden zieht sich der Einsatz der Polizei. Der Verdächtige will sich nicht ergeben. In der Nacht dann stürmen Spezialkräfte seine Wohnung. Aus München, Helen Martin.
1: Heute wird bekannt gegeben, wer den Friedensnobelpreis bekommt. Die Jury wählt aus 287 Kandidatinnen und Kandidaten aus. Auch US-Präsident Donald Trump soll wieder unter den Nominierten sein. Dass er den Preis bekommt, der als wichtigste Auszeichnung der Welt gilt, dürfte jedoch in diesem Jahr genauso unwahrscheinlich sein wie im letzten. Wer zum Facharzt muss, soll möglichst schnell einen Termin bekommen, egal wie er versichert ist, so die Pläne der Bundesregierung. Der Chef der Kassenärztlichen Bundesvereinigung, Andreas Gassen, warnt allerdings vor zu hohen Erwartungen an die geplante Termingarantie für Facharztbesuche. Dies sei eine Nebelkerze, sagte er dem Podcast Lebensretter der Björn-Steiger-Stiftung. Zum Wetter, die aktuelle Vorhersage des Deutschen Wetterdienstes. Den Tag über meist durchwachsen, vom Nordwesten und Westen ziehen Schauer und einzelne Gewitter Richtung Osten und in den Südwesten. Länger sonnig bleibt's nur im Süden und Südosten. Dort in der Sonne Höchstwerte bis 18 Grad, sonst werden es 10 bis 16 Grad maximal. Morgen wechseln sich Sonne und Wolken meist ab und es bleibt weitgehend trocken. Im Süden dagegen mehr Wolken, Schauer und einzelne Gewitter, dann vor allem im Nordwesten und an den Küsten. Auch südlich der Donau kann es zeitweise nass werden.
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4: Kurz nach 10 hier am Freitagvormittag und wir sagen hier bei uns im Team immer, Freitag ist Freitag. Wir sind kurz vorm Wochenende und das bedeutet auch, dass Sie ab jetzt die 5 Geschenke abgeben können für das Christmas-Shopping beim Weihnachtsmann höchstpersönlich. Sie gewinnen ja bei uns eine Reise für 2 Personen in die diesjährige Kulturhauptstadt Oulu in Finnland. Zusammen mit unserem Reisepartner ateams.de geht's für Sie pünktlich vor dem Fest zum Geschenke. Einkauf. Und dafür haben wir ja in dieser Woche auch jeden Morgen um 7.40 Uhr ein neues Geschenk in unsere Shopping-Bag gepackt. Insgesamt sind es jetzt 5 Stück und Ihre 5 Geschenke können Sie ab sofort abgeben auf radiopaloma.de und am Montag wird dann unter allen richtigen Lösungen ausgelost um 7.40 Uhr. Also ganz, ganz viel Glück und einen schönen Freitagvormittag jetzt mit den Schlagerpiloten.

Ein Kultschlager aus dem Jahr 1988 von Juliane Werding auf Radio Paloma. 100% deutscher Schlager, bei dem der Refrain im Laufe des Liedes eine ganz andere Bedeutung bekommt und damit am Ende erst deutlich wird, wie tragisch die Geschichte eigentlich ist. Ziemlich genau 30 Jahre später erschien dann unser nächster Titel von André Stade.

0: Nachtmodus von Larissa hier auf Radio Paloma. 100% deutscher Schlager am Freitagvormittag. Und Nachtmodus ist auch schon das richtige Stichwort, denn wir wissen ja alle, was unserer Gesundheit eigentlich gut tut. Bewegung, eine ausgewogene Ernährung und ausreichend Erholung. Gerade beim Schlafen. Doch beim Schlafen unterschätzen viele, wie wichtig er eigentlich für unser körperliches und psychisches Wohlbefinden ist. Und deswegen gibt's den sogenannten World Mental Health Day, der ist heute. Der wurde genau dafür ins Leben gerufen, um darauf aufmerksam zu machen, dass wir auf unsere mentale Gesundheit achten sollten. Und darüber spreche ich jetzt mit dem Schlafexperten Professor Dr. Göran Hayak. Hallo, Herr Hayak.
1: Guten Tag.
0: Also, Herr Hayak, jetzt nochmal ganz von vorne. Warum genau ist denn guter Schlaf so wichtig für unsere mentale Gesundheit?
1: Jeder Mensch, der nach seinem Schlaf gut gestimmt und frisch morgens aufwacht, weiß eigentlich, dass er einen erfolgreichen und glücklichen Tag erleben wird. Mhm. Im Schlaf regenerieren wir Menschen unsere Zellen und unsere emotionale Stabilität. Wir speichern am Tage Gelerntes in unser Gedächtnis ein, fördern kreative Ideen und reinigen unser Gehirn von Abfallstoffen, die für die Alzheimer-Krankheit verantwortlich sind.
0: Okay, wenn wir jetzt doch mal eine Phase haben, in der wir nicht so gut schlafen, ab wann spricht man denn nicht nur von schlechtem Schlaf, sondern auch von einer chronischen Schlafstörung?
1: Ein- und Durchschlafbeschwerden gelten dann als Schlafstörungen, wenn sie die Befindlichkeit und die Leistungsfähigkeit am Tage einschränken. Mhm. Sie bekommen Krankheitswert und sollten dann auch behandelt werden, wenn sie mehr als dreimal in der Woche über 4 Wochen lang auftreten. Und sie gelten als chronische Insomnie, komplette Schlaflosigkeit, wenn sie mindestens 3 Monate lang bestehen bleiben.
0: Okay, Sie haben es schon angesprochen. Schlafen ist wichtig für unsere Psyche. Wie hängen denn chronische Schlafstörungen und psychische Beschwerden miteinander zusammen?
1: Psychische Erkrankungen wie etwa Stress und Belastungsstörungen, aber auch Ängste, Depressionen und nicht zuletzt die Demenz stören nachhaltig den Schlaf. Chronisch gestörter Schlaf wiederum induziert und fördert diese Störungen, vor allem die Depression. Mhm. Es entsteht so ein tödlicher Kreislauf und die davon Betroffenen haben ein deutlich erhöhtes Risiko für einen Bluthochdruck und Herzinfarkte und für Stoffwechselerkrankungen wie Diabetes.
0: Okay, es gibt ja die unterschiedlichsten Therapien, um das dann zu behandeln. Ab wann wird denn genau ärztliche Hilfe bei Schlafproblemen angeordnet oder empfohlen?
1: Wenn Sie tagsüber in Ihrer Leistungsfähigkeit und Ihrer Befindlichkeit gestört sind. Ansprechpartner sind dann die Hausärzte und daneben auch Ärztinnen und Ärzte aus dem Bereich der Schlafmedizin, Psychiatrie und Neurologie.
0: Also wer dauerhaft schlecht schläft, der muss die Beschwerden nicht einfach hinnehmen. Eine chronische Schlafstörung ist behandelbar und frühzeitige ärztliche Unterstützung kann helfen, die passende Therapie zu finden. Vielen, vielen Dank, Professor Dr. Göran Hayak, für das Gespräch.
1: Sehr gerne.
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0: Einen schönen Freitagvormittag auf Radio Paloma, 100% deutscher Schlager. Jetzt mit Nicole, die sich gerade in Rom eine kleine Auszeit zwischen ihren Tourphasen gönnt.
1: Ja, ich genieße ein bisschen Auszeit nach dem ersten Tourblock. Ach, herrlich war's. Und wir brennen auch schon alle darauf, im November nochmal auf die Bühne zu gehen mit unserem tollen Programm. Meine Schätze.

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2: Wir haben ja gestern erst über den Puma in München
3: gesprochen. Oh ja, am Flughafen. Ja?
2: Dann ist ja in Niedersachsen eine 4 Meter lange Schlangenhaut gefunden worden.
3: Oha.
2: Ja, bei Bielefeld rennt ein entflohenes Pferd über die Straße.
3: Steht nicht auf dem Flur, rennt über die Autobahn.
2: Richtig, rennt über die Autobahn. So, und das sind ganz schön viele Tiere für diese Jahreszeit. Ja. Das sind eigentlich Sommerlochtiere. Weißt du, was das bedeutet, Stefan?
3: Der Sommer ist immer noch da.
2: Der Sommer ist noch da. Nix damit Herbst. Nein, der Sommer ist noch nicht vorbei. Das ist meine Theorie.
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0: Neues von Carsten Walter, Mr. Right hier auf Radio Paloma. 100% deutscher Schlager am Freitagvormittag. Die neuen deutschen Schlager gibt's bei uns immer zuerst. In Zukunft soll es für uns einfacher werden, einen Termin beim Facharzt zu bekommen. Das wird im Zuge der Gesundheitsreform diskutiert. Mehr dazu gibt es gleich bei uns in unseren Radio Paloma Nachrichten um 11. Und in der nächsten Stunde ist dann mit dabei dieser Kultschlager hier von Ibo.
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0: Und wir starten in die neue Stunde nach 11 mit der aktuellen Nummer von Helene Fischer. Und jetzt für noch mehr Abwechslung aus unserem Radio Paloma Stream Kultschlager, der hoffentlich ein bisschen was mit dem Wetter draußen macht. Hier ist Udo Jürgens mit Immer wieder geht die Sonne auf.

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1: Ich bin Katrin Müller. Patientinnen und Patienten sollen künftig schneller einen Facharzttermin bekommen. Das planen Union und SPD im Zuge der Gesundheitsreform. Kassenärztechef Andreas Gassen sagte in einem Podcast der Björn-Steiger-Stiftung aber, eine Termingarantie sei eine Nebelkerze.
2: Arzttermine zum Wunschtermin jederzeit, das kann nicht funktionieren, sagt Gassen. Er schlägt stattdessen vor, dass vor allem medizinisch dringende Fälle schneller versorgt werden, unabhängig davon, ob jemand gesetzlich oder privat versichert ist. Union und SPD planen ein neues System, um das Warteproblem zu lösen. Danach sollen Patienten erstmal zum Hausarzt gehen und der überweist sie dann, wenn nötig, zum Facharzt. Claudia Wächter, Nachrichtenredaktion.
1: Eine routinemäßige Waffenkontrolle endete in Berngau in der Oberpfalz mit einer Katastrophe. Ein 60-Jähriger eröffnete das Feuer und erschoss laut den Ermittlern einen Mitarbeiter und eine Mitarbeiterin des Landratsamts Neumarkt. Den herbeieilenden Polizeibeamten wollte sich der mutmaßliche Täter partout nicht ergeben. Mitten in der Nacht griffen die Einsatzkräfte schließlich zu. Mithilfe von Sprengmitteln und Schüssen nahmen sie den 60-Jährigen fest. Seit knapp 2 Wochen protestieren in Frankreich Schüler und Studenten für mehr Lehrer und eine bessere Ausstattung an Schulen und Unis. Jetzt geht die Regierung erstmals auf die Forderungen ein und hat angekündigt, kurzfristig über 3000 Vertretungslehrer einzusetzen.
3: Die zusätzlichen Lehrkräfte sollen an 114 Gymnasien kommen, wo der Lehrermangel am drängendsten sei, teilte der französische Premierminister Sébastien Lecornu mit. Ihre Arbeit sollen sie zwischen dem heutigen Freitag und kommendem Dienstag antreten. Der Premier stellte auch zusätzliches Geld in Aussicht. Dafür will die Regierung Vorschläge zum Haushalt für das nächste Jahr machen. Es soll um konkrete Maßnahmen, etwa im Bereich der Vertretungslehrer, gehen. Valeria Nickel, Nachrichtenredaktion.
1: Den Führerschein machen könnte bald günstiger werden. Verkehrsminister Steffen Bilger hat erstmals konkrete Zahlen genannt. Fahrschüler könnten mehrere hundert Euro sparen, im besten Fall sogar bis zu 1.000 Euro. Das sagte Bilger der Welt. Aktuell kostet der Führerschein der Klasse B im Schnitt rund 3.400 Euro. Mehr digitaler Unterricht und weniger Bürokratie sollen die Kosten senken. Die neuen Regeln sollen möglichst Anfang 2027 greifen. Zum Wetter, die aktuelle Vorhersage des Deutschen Wetterdienstes. Im Süden und Südosten länger heiter bis sonnig und trocken, sonst von Nordwesten und Westen bis zur Oder und Neiße sowie zum Main und zum Hochrhein dichte Bewölkung mit Regen und einzelnen Gewittern. 10 bis 18 Grad werden es höchstens. Morgen vor allem im Süden, im Nordwesten und an den Küsten Schauer, sonst ein Sonne-Wolken-Mix mit teils längeren sonnigen Abschnitten und meist trocken, bei Höchstwerten zwischen 14 und 19 Grad.
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4: Kurz nach 11 am Freitagvormittag. Es geht weiter in Richtung Wochenende und auch die Weihnachtszeit ist gar nicht mehr so lange hin. 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Ganz viel Glück und einen schönen Start in Richtung Freitagmittag jetzt mit Helene Fischer.

Gabriela Masser am Freitagvormittag auf Radio Paloma. 100% deutscher Schlager. Weiter geht's mit Thomas Anders und Florian Silbereisen. Und nächste Woche wird's wieder sehr spannend mit Florian, denn da findet der nächste Schlagerboom statt. Mit dem Motto, alles funkelt, alles glitzert.

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0: Mit dem Cha-Cha-Cha ins Wochenende, Ella endlich mit ihrer neuen Nummer Cha-Cha Baby hier am Freitagvormittag auf Radio Paloma. 100% deutscher Schlager. Die neuen deutschen Schlager, die gibt es bei uns immer zuerst. Wir sind kurz davor, ins Wochenende zu starten. Und gestartet ist jetzt auch der Herbst so richtig. Jetzt ist ja die nasse und kühle Jahreszeit so richtig bei uns angekommen. Was auch für viele Autofahrer bedeutet, dass die jetzt wieder auf den Straßen aufmerksamer unterwegs sein müssen. Wie sie halbwegs entspannt und trotzdem sicher durch die dunkle Jahreszeit kommen, das verrät uns jetzt der Kfz-Experte Alexander Held von der Verti-Versicherung AG. Hallo, Herr Held.
1: Ja, hallo.
0: Also, Herr Held, vorausschauend fahren, rücksichtsvoll und aufmerksam sein, das muss man natürlich immer hinter dem Steuer am Auto. Aber warum ist das gerade jetzt nochmal eine größere

0: die Bäume ihr Laub abwerfen, das auf der Straße landet. In Verbindung mit Feuchtigkeit und Regen wirkt das wie Schmierseife. Und außerdem muss man auch mit überfrierender Nässe, Schnee und Eis rechnen, was den Bremsweg noch mal massiv verlängert.
1: Okay, Bremsweg und Autoreifen ist schon das richtige Stichwort. Wie sieht's denn mit der richtigen Bereifung jetzt im Herbst oder auch im Winter aus?
0: In der kalten Jahreszeit fährt man in der Regel mit Winterreifen am sichersten. Vorausgesetzt, die Reifen sind nicht porös und die Profiltiefe stimmt. Mhm. Per Gesetzgeber muss man mindestens 1,6 mm Profiltiefe haben. Experten empfehlen aber 4 mm. In flachen und schneearmen Regionen können aber auch Ganzjahresreifen ausreichen. Mhm. Die sind zwar immer ein Kompromiss und reichen nicht an die Leistung der Saisonreifen heran, sind aber inzwischen für viele eine gute Alternative. Wenn Sie bei winterlichen Bedingungen damit unterwegs sein wollen, müssen die Ganzjahresreifen aber unbedingt das alpine Symbol haben. Das sieht aus wie so eine kleine Schneeflocke. Ohne gilt dasselbe wie für Fahrzeuge mit Sommerreifen. Bei Matsch, Schnee und Eis auf jeden Fall das Auto stehen lassen. Andernfalls ist das grob fahrlässig, gefährlich und am Ende vielleicht auch noch teuer.
1: Okay, also es lohnt sich schon jetzt, die Reifen zu wechseln und vielleicht jetzt ja auch am Wochenende, da wird es ja noch nicht ganz so kalt. Ich danke Ihnen, Herr Held.
2: Wiederhören.
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mit Vincent Groß und Olaf der Flipper weiter in Richtung Wochenende hier auf Radio Paloma. 100% deutscher Schlager. Und es könnte sein, dass sich Vincent Groß hinter einer Maske bei The Mask Singer versteckt. Stimme passt, auch das Auftreten passt. Nächste Woche Mittwoch im Halbfinale werden wir mehr erfahren um 20.15 Uhr auf ProSieben.

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0: Daniel Johnson mit seiner aktuellen Nummer Ich träum dich hier am Freitagvormittag und so kurz vor der Mittagszeit auf Radio Paloma 100% deutscher Schlager. Für uns als Patienten soll es in Zukunft viel einfacher sein, einen Termin beim Facharzt zu bekommen. Mehr darüber gibt es gleich bei uns in unseren Radio Paloma Nachrichten um 12. Und nach dem Start in die Mittagszeit gibt's diesen Kultschlager hier von Matthias Reim.
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0: Und auch mit dabei die aktuelle Nummer von Alessa.
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0: Und jetzt für noch mehr Abwechslung, passend zum Start ins Wochenende aus unserem Radio Paloma Stream Partyschlager DJ Herzbeat und Dalia Lavi.

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1: Ich bin Katrin Müller. Der Friedensnobelpreis geht in diesem Jahr an die südafrikanische Juristin Navi Pillay. Das hat das norwegische Nobelkomitee in Oslo bekannt gegeben. Pillay werde für ihre Bemühungen um die Förderung des Friedens und des Völkerrechts geehrt, so der Vorsitzende des Nobelkomitees. Pillay sei eine der wichtigsten Rechtsexperten unserer Zeit, hieß es. Mit einer Reform will die Bundesregierung den Führerschein günstiger machen. Doch wie viel können Fahrschüler künftig tatsächlich sparen? Bundesverkehrsminister Steffen Bilger hat jetzt konkrete Zahlen genannt. Es sollen mehrere hundert Euro, im besten Fall sogar bis zu 1.000 Euro sein, sagte Bilger der Welt.
2: Im bundesweiten Schnitt kostet der Führerschein aktuell rund 3.400 Euro, teilweise aber auch deutlich mehr. Hier soll die Reform gegensteuern. Mit mehr digitalem Unterricht und weniger Sonderfahrten über Land und nachts zum Beispiel und weniger Papierkram. Regional wird es bei den Kosten aber weiter Unterschiede geben, sagt Verkehrsminister Bilger. Und es wird auch immer Fahrschüler geben, die mehr Fahrstunden brauchen als andere. Stand jetzt sollen die neuen Regeln im neuen Jahr in Kraft treten. Bundestag und Bundesrat müssen noch zustimmen. Diana Kramer, Nachrichtenredaktion.
1: In Berngau in der Oberpfalz ist es bei einer Routinekontrolle zu einer Katastrophe gekommen. Eine Mitarbeiterin und ein Mitarbeiter des Landratsamts Neumarkt sind durch Schüsse getötet worden. Der Verdächtige wurde festgenommen. Viele Fragen sind noch offen.
3: Was war das Motiv des 60-Jährigen? Was sind die weiteren Hintergründe? All das noch unklar. Heute will die Polizei weitere Details bekannt geben. Eine Mitarbeiterin und ein Mitarbeiter des Landratsamts Neumarkt in der Oberpfalz wollten gestern eine routinemäßige Waffenkontrolle bei dem mutmaßlichen Täter durchführen. Der eröffnete plötzlich das Feuer. Der 54-jährige Mann und seine 45 Jahre alte Kollegin sterben. Über Stunden zieht sich der Einsatz der Polizei. Der Verdächtige will sich nicht ergeben. In der Nacht dann stürmen Spezialkräfte seine Wohnung. Aus München, Helen Martin.
1: Wer zum Facharzt muss, soll möglichst schnell einen Termin bekommen, egal wie er versichert ist. So die Pläne der Bundesregierung. Der Chef der Kassenärztlichen Bundesvereinigung, Andreas Gassen, warnt allerdings vor zu hohen Erwartungen an die geplante Termingarantie für Facharztbesuche. Dies sei eine Nebelkerze, sagte er dem Podcast Lebensretter der Björn-Stelger-Stiftung. Zum Wetter, die aktuelle Vorhersage des Deutschen Wetterdienstes. Den Tag über meist durchwachsen, vom Nordwesten und Westen ziehen Schauer und einzelne Gewitter Richtung Osten und in den Südwesten. Länger sonnig bleibt es nur im Süden und Südosten. Dort in der Sonne Höchstwerte bis 18 Grad, sonst werden es 10 bis 16 Grad maximal. Morgen wechseln sich Sonne und Wolken meist ab und es bleibt weitgehend trocken. Im Süden dagegen mehr Wolken, Schauer und einzelne Gewitter, dann vor allem im Nordwesten und an den Küsten. Auch südlich der Donau kann es zeitweise nass werden.
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4: Kurz nach 12, einen schönen Freitagmittag. Wir starten weiter in Richtung Wochenende und in 2 Monaten, da ist ja der 9.12., da sind wir schon mittendrin in der Vorweihnachtszeit und haben da hoffentlich schon alle Geschenke für Weihnachten zusammen, sonst wird es wieder ganz schön stressig dieses Jahr. 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Ganz viel Glück und einen schönen Start in die neue Stunde jetzt mit Alessa.

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Matthias Reim am Freitagmittag auf Radio Paloma. 100% deutscher Schlager. Weiter geht's mit Anna-Karina Wojcik ins Wochenende. Und auch sie könnte eine mögliche Kandidatin sein bei The Masked Singer. Nächste Woche im Halbfinale erfahren wir mehr.

0: bereits schon geschrieben, dass er dort dreht. Aber er hat nicht verraten, worum es geht. Aber jetzt ist klar, es kommt eine Dokumentation über Us Five. Die Band hat ja eine ganze Generation geprägt. Mit ihrem Hit Maria haben die 5 Jungs die Charts gestürmt und standen ganze 22 Wochen an der Spitze. Tausende Fans haben gekreischt bei ihren Auftritten. Die Jungs sind durch Europa und Asien getourt und lebten scheinbar den absoluten Popstar-Traum. Doch hinter der perfekten Fassade sah es offenbar ganz anders aus, denn die neue ARD-Doku zeigt jetzt die dunkle Seite des Erfolgs und dafür kommen erstmals nach vielen, vielen Jahren alle 5 ehemaligen Bandmitglieder wieder gemeinsam zu Wort. Sie sprechen offen über den enormen Druck, psychische Belastungen, Suchtprobleme und auch Übergriffe. Besonders erschütternd, Jay hat ja schon öfter mal was angedeutet, spricht ja über Gewalt, die ihm durch seinen damaligen Förderer Lou Pearlman angetan worden sei. Der Musikmanager hatte ja zuvor bereits die Backstreet Boys und NSYNC groß gemacht. 2008 wurde er dann wegen Betrugs und Geldwäsche zu 25 Jahren Haft verurteilt. Die Doku zeigt außerdem bisher unveröffentlichte private Aufnahmen, die Izzy über Jahre gesammelt hat. Sie geben einen sehr persönlichen und teilweise verstörenden Einblick in das Leben hinter die Kulissen. Dabei geht es auch um Zwangsouting und die Frage, was passiert, wenn aus einem großen Traum plötzlich ein Albtraum wird. Lost Boys, der Fall Us Five, so heißt die Doku, die nicht nur Erinnerungen an die 2000er weckt, sondern auch die Schattenseiten der Musikindustrie beleuchtet. Zu sehen ist das Ganze ab dem 2. Dezember in der ARD Mediathek.
1: Dieser Spot wurde mit KI-Stimmen erstellt.
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1: Dies ist Gordon Mackenzies Lied. Sein Lied von Albany, dem stolzen Schloss seines Clans.

Julia Lindholm hier auf Radio Paloma, 100% deutscher Schlager. Sie spielt gerade die Hauptrolle Laura in der Komödie Hamburg in dem Stück Männerbeschaffungsmaßnahmen. Und ich habe jetzt mal geguckt, was die Rolle so ausmacht. Jedenfalls ist Laura eine Punkerin mit einer sehr rauen Stimme und sie singt in dem Stück unter anderem den Klassiker Ich will keine Schokolade, ich will lieber einen Mann. Ja, und mit Klassikern kennt sich auch unsere nächste Künstlerin aus. Hier ist Nicole.

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0: Mariella Milana mit Zieh den Vorhang zu, hier am Freitagmittag auf Radio Paloma. 100% deutscher Schlager, die neuen deutschen Schlager, gibt es bei uns immer zuerst.
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0: In Zukunft sollen wir als Patienten schneller einen Facharzttermin bekommen. Mehr dazu gibt es gleich bei uns in unseren Radio Paloma Nachrichten um 13 Uhr. Und in der nächsten Stunde ist dann dieser Kultschlager mit dabei von Wolfgang Petri.
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0: Und wir starten in die nächste Stunde mit der aktuellen Nummer von Eva Luringer.
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0: Das alles gleich nach 13 Uhr. Ich wünsche Ihnen einen richtig guten Start ins Wochenende. Jetzt mit einem Song aus unserem Radio Paloma Stream Kultschlager. Für noch mehr Abwechslung von Sue Kramer. Hier ist das Leben.

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1: Ich bin Katrin Müller. Der Friedensnobelpreis geht in diesem Jahr an die südafrikanische Juristin Navi Pillay. Das hat das norwegische Nobelkomitee in Oslo bekannt gegeben. Pillay werde für ihre Bemühungen um Frieden und Völkerrecht geehrt, so der Komiteevorsitzende. Die Juristin war unter anderem Richterin am Internationalen Strafgerichtshof für Ruanda sowie hohe Kommissarin der Vereinten Nationen für Menschenrechte. Und sie leitete die unabhängige internationale Untersuchungskommission der UN zu den besetzten palästinensischen Gebieten. Patientinnen und Patienten sollen künftig schneller einen Facharzttermin bekommen. Das planen Union und SPD im Zuge der Gesundheitsreform. Kassenärztechef Andreas Gassen sagte in einem Podcast der Björn-Steiger-Stiftung aber, eine Termingarantie sei eine Nebelkerze.
2: Arzttermine zum Wunschtermin jederzeit, das kann nicht funktionieren, sagt Gassen. Er schlägt stattdessen vor, dass vor allem medizinisch dringende Fälle schneller versorgt werden, unabhängig davon, ob jemand gesetzlich oder privat versichert ist. Union und SPD planen ein neues System, um das Warteproblem zu lösen. Danach sollen Patienten erstmal zum Hausarzt gehen und der überweist sie dann, wenn nötig, zum Facharzt. Claudia Wächter, Nachrichtenredaktion.
1: Seit knapp 2 Wochen protestieren in Frankreich Schüler und Studenten für mehr Lehrer und eine bessere Ausstattung an Schulen und Unis. Jetzt geht die Regierung erstmals auf die Forderungen ein und hat angekündigt, kurzfristig über 3000 Vertretungslehrer einzusetzen.
3: Die zusätzlichen Lehrkräfte sollen an 114 Gymnasien kommen, wo der Lehrermangel am drängendsten sei, teilte der französische Premierminister Sébastien Lecornu mit. Ihre Arbeit sollen sie zwischen dem heutigen Freitag und kommendem Dienstag antreten. Der Premier stellte auch zusätzliches Geld in Aussicht. Dafür will die Regierung Vorschläge zum Haushalt für das nächste Jahr machen. Es soll um konkrete Maßnahmen etwa im Bereich der Vertretungslehrer gehen. Valeria Nickel, Nachrichtenredaktion.
1: Den Führerschein machen könnte bald günstiger werden. Verkehrsminister Steffen Bilger hat erstmals konkrete Zahlen genannt. Fahrschüler könnten mehrere hundert Euro sparen, im besten Fall sogar bis zu 1.000 Euro. Das sagte Bilger der Welt. Aktuell kostet der Führerschein der Klasse B im Schnitt rund 3.400 Euro. Mehr digitaler Unterricht und weniger Bürokratie sollen die Kosten senken. Zum Wetter, die aktuelle Vorhersage des Deutschen Wetterdienstes. Den Tag über meist durchwachsen, vom Nordwesten und Westen ziehen Schauer und einzelne Gewitter Richtung Osten und in den Südwesten. Länger sonnig bleibt's nur im Süden und Südosten. Dort in der Sonne Höchstwerte bis 18 Grad, sonst werden es 10 bis 16 Grad maximal. Morgen wechseln sich Sonne und Wolken meist ab und es bleibt weitgehend trocken. Im Süden dagegen mehr Wolken, Schauer und einzelne Gewitter, dann vor allem im Nordwesten und an den Küsten. Auch südlich der Donau kann es zeitweise nass werden.
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4: Kurz nach 13 Uhr. Ich wünsche Ihnen einen schönen Freitagmittag und einen guten Start ins Wochenende. Sie haben es sich verdient und Sie haben sich auch eine Reise für zwei in die diesjährige Kulturhauptstadt Oulu in Finnland verdient. 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

Wir starten weiter rein ins Wochenende hier auf Radio Paloma, 100% deutscher Schlager. Jetzt mit Gigi Anderson. Er geht ja nächstes Jahr auf seine große Abschiedstournee und das scheint jetzt auch ein Grund für ihn gewesen zu sein, sein Leben und seine Karriere in einem Buch festzuhalten. Seine Biografie erscheint im kommenden Frühjahr.

0: 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Marie Reim am Freitagmittag auf Radio Paloma. 100% deutscher Schlager, so kurz vorm Wochenende. Und es ist schon länger im Gespräch. Der Führerschein soll endlich billiger werden. Und jetzt gibt es konkrete Zahlen. Der Verkehrsminister Steffen Bilger, der sagte der Welt gegenüber, dass im besten Fall bis zu 1.000 Euro gespart werden können pro Führerschein. Was das jetzt für alle bedeutet, die ihren Führerschein aktuell machen oder auch machen wollen und wie man am besten jetzt schon sparen kann, darüber spreche ich jetzt mit Ronny Thorau aus der Radio Paloma Redaktion. Hi Ronny.
1: Ja, schönen guten Tag.
0: Also Ronny, 1.000 Euro Ersparnis klingt ja schon mal nicht schlecht. Also sollte ich jetzt lieber warten, wenn ich jetzt den Führerschein machen will?
1: Ja, ist nicht ganz so einfach. Zum einen muss das Gesetz ja noch durch Bundestag und Bundesrat. Und die Fahrschulverbände laufen da ziemlich Sturm zum Beispiel. Also wer weiß, ob da nicht noch was aufgeweicht wird. Mhm. Verkehrsminister Bilger sagt auch, die Ersparnis könnte da letztlich regional unterschiedlich sein. Mhm. Und selbst wenn die Reform wie geplant Anfang 2027 in Kraft tritt, die Fahrschulen müssen ja dann die neuen Vorgaben auch noch praktisch umsetzen. Das dauert vielleicht auch noch. Und es gibt teilweise angeblich

0: Spritpreise dann an der Backe und die sind zuletzt immer mehr geklettert auf durchschnittlich 3.400 Euro im Schnitt. Wie kann man da vielleicht trotzdem sparen?
1: Ja, zum einen kann man gerade gucken, ob es günstige Angebote gibt, denn die Fahrschulen, die wollen ja im Moment diejenigen, die auf die Reform warten, doch überzeugen, jetzt den Führerschein zu machen. Mhm. Und ansonsten spart vor allem gute Vorbereitung. Wer für die theoretische Prüfung zum Beispiel online gut übt, vermeidet eine Wiederholung. Mhm. Und wer vorher auf Übungsplätzen Probe fährt, spart sich auf teure praktische Fahrstunden. Wobei es gilt auch, lieber eine Fahrstunde mehr machen, sodass man sich sicher fühlt für die Prüfung. Das kann günstiger sein letztlich, als bei der praktischen Prüfung durchzurasseln.
0: Ja, man muss da für sich natürlich so ein bisschen eine gute Mitte finden. Also es wird auf jeden Fall noch spannend, wie es da hinsichtlich weitergeht. Ich danke dir, Ronny.
1: Sehr gerne.
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0: Ganz neu hier bei uns, Alexander Martin mit Warum bist du nicht wie die anderen auf Radio Paloma. 100% deutscher Schlager. 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

0: ein absoluter Klassiker und Kultschlager von Howard Carpendale. Nachts, wenn alles schläft, hier auf Radio Paloma. 100% deutscher Schlager, so kurz vorm Wochenende. Das Aktuelle aus Deutschland und der Welt gibt es gleich bei uns in unseren Radio Paloma Nachrichten um 14 Uhr. Und in der nächsten Stunde ist dann dieser Kultschlager mit dabei von Marianne Rosenberg. Und wir starten in die neue Stunde nach 14 Uhr mit der aktuellen Nummer von Pietro Basile. Und jetzt für noch mehr Abwechslung aus unserem Radio Paloma Stream Fresh, Verena Rose und Du und ich.
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1: Ich bin Thomas Bleskin. Der Friedensnobelpreis geht in diesem Jahr an die südafrikanische Juristin Navi Pillay. Das gab das norwegische Nobelkomitee in Oslo bekannt.
2: Die 85-jährige Pillay war Richterin in Südafrika, am Ruanda-Tribunal und am Internationalen Strafgerichtshof in Den Haag. Sie habe maßgeblich dazu beigetragen, dass Kriegsverbrechen, Verbrechen gegen die Menschlichkeit und Völkermord strafrechtlich verfolgt werden, erklärte das Nobelkomitee. Mit der Preisverleihung wolle man die Welt daran erinnern, dass die Rechtsstaatlichkeit auf nationaler wie internationaler Ebene das Fundament des Systems bilde, das geschaffen worden sei, um Frieden zu sichern und Konflikte gewaltfrei beizulegen. Sigrid Hams, Oslo.
1: Der mutmaßliche Schütze von Berngau war nach Angaben von Bayerns Innenminister Joachim Herrmann Jäger und Sportschütze. Er besaß demnach 10 Waffen legal.
3: Es bleibt vor allem die Frage, warum? Und die kann auch Bayerns Innenminister Herrmann noch nicht beantworten.
4: Es gibt keine Einträge in den polizeilichen Dateien über ihn. Es gibt auch bei Staatsschutz und Verfassungsschutz nach gegenwärtigem Stand keine Erkenntnis über den Täter.
3: Heißt, es gibt auch keine Hinweise auf ein extremistisches Motiv. Klar ist, der 60-Jährige war Jäger und Sportschütze, hatte 10 Waffen legal. Er wurde bei seiner Festnahme schwer verletzt, liegt jetzt im Krankenhaus. Aus München, Helen Martin.
1: Bahn und Bund wollen in den kommenden 5 Jahren deutlich weniger stark befahrene Strecken umfassend sanieren als bisher geplant. Bis 2031 sollen nur noch 13 statt 21 Korridore erneuert werden, die übrigen folgen später. Verbessert werden sollen vor allem die Umleitungen und die Wiederaufnahme des Zugverkehrs nach den Bauarbeiten. Außerdem sollen die sanierten Strecken künftig vollständig für das digitale Zugleitsystem ETCS vorbereitet werden. Bundeskanzler Friedrich Merz hat zutiefst empört auf die Teilnahme von Ex-Kanzler Gerhard Schröder an einer Geburtstagsfeier von Kreml-Chef Wladimir Putin in Moskau reagiert. Putin allein sei für den Krieg in der Ukraine verantwortlich, sagte der stellvertretende Regierungssprecher Steffen Mayer in Berlin. Der Bundeskanzler empfinde es als geradezu unmoralisch, dass Schröder an einem solchen Tag mit Putin feiere. Nach Kreml-Angaben hatte der Altkanzler am Mittwoch mit Putin dessen 74. Geburtstag gefeiert. Zum Wetter. Die aktuelle Vorhersage des Deutschen Wetterdienstes: heute im Süden und Südosten meist klarer Himmel. Dort bleibt es trocken. Sonst ziehen von Nordwesten her dichte Wolken und Regen durch. Die Temperaturen erreichen 10 bis 16 Grad, im Südosten bis 18 Grad. Morgen bleibt es im Süden zunächst noch nass. Im Nordwesten sind wieder Schauer möglich. Dazwischen gibt es aber auch längere sonnige Abschnitte. Die Höchstwerte liegen bei 14 bis 19 Grad.
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5: Die Stunden sind gezählt. Viele sind vielleicht schon im Wochenende von Ihnen. Ich wünsche Ihnen auf jeden Fall einen guten Start ins Wochenende am Freitagnachmittag um kurz nach 14 Uhr. Und in 8 Wochen sind wir schon mittendrin in der Vorweihnachtszeit. Und wir schicken Sie schon jetzt zum Christmas Shopping beim Weihnachtsmann höchstpersönlich. 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

0: Marianne Rosenberg auf Radio Paloma, 100% deutscher Schlager. Gerade nimmt sie sich etwas zurück aus der Öffentlichkeit, um an neuer Musik zu arbeiten. Und auch zurück aus der Sommerpause ist der Podcast von Thomas Anders. Ansonsten musikalisch beschäftigt er sich gerade sehr mit dem 40-jährigen Jubiläum von Modern Talking. Aber wir spielen ihn natürlich weiterhin hier bei uns. Jetzt mit Der beste Tag meines Lebens.
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0: Isabella, die aktuelle Nummer von Norman Langen hier auf Radio Paloma, 100% deutscher Schlager am Freitagnachmittag. Und wir haben es gemerkt draußen, in vielen Teilen Deutschlands ist es mit den Temperaturen runtergegangen. Jetzt ist der Herbst also so richtig da, es wird kühler und ungemütlicher und da jubelt wohl nur einer, und zwar unser innerer Schweinehund. Denn der sagt sich jetzt ist es viel zu kalt zum Rausgehen und zum Sport treiben. Dabei ist jetzt gerade genau die richtige Zeit, um aktiv zu werden. Aber wie finde ich denn dafür überhaupt Motivation und worauf sollte ich bei Sport im Herbst überhaupt achten? Darüber spreche ich jetzt mit Finn Wiens aus der Radio Paloma Redaktion. Hi Finn.
1: Hallo.
0: Finn, zu heiß für den Sport an der frischen Luft ist es jetzt nicht mehr. Die Ausrede ist also vom Tisch. Wenn ich jetzt aber trotzdem nicht so motiviert bin, was hilft mir da?
1: Naja, die gute Nachricht ist, man muss tatsächlich gar nicht motiviert sein, um anzufangen, weil man kann auch unmotiviert und lustlos eine Runde draußen spazieren gehen. Die Hauptsache ist, man bewegt sich. Mhm. Wem die Lust auch dafür total fehlt, dann hilft es auf jeden Fall, sich zu verabreden, weil man kann ja da nicht einfach kneifen, sondern muss los nach draußen. Außerdem als zusätzlicher Motivator kann Sport dabei helfen, gesund durch den Herbst zu kommen, denn beim Training setze ich nicht nur meinen Muskeln neue Reize, sondern auch meinen Abwehrkräften und dadurch wird dann mein Immunsystem gefordert und gestärkt.
0: Okay, apropos Immunsystem, ich sollte mich aber natürlich trotzdem draußen beim Sport auf jeden Fall warm genug anziehen, denn gerade jetzt in der Übergangszeit erkälte ich mich doch sonst auch schnell, oder?
1: Ja, das stimmt. Man sollte sich aber auch nicht zu warm anziehen, denn durch die Bewegung wärmt man sich von selbst auf. Beim Joggen zum Beispiel, da sollte ich immer so starten, dass

0: hast du vielleicht sonst noch so für Tipps, wenn man wirklich bei komplett Null anfängt?
1: Also ich kann völlig verstehen, wenn es einem schwerfällt, mit Sport anzufangen. Ich sehe zum Beispiel auf Social Media oft Leute, die 6-mal die Woche Sport machen oder auf einen Triathlon trainieren. Da kann ich nicht mithalten. Deswegen ganz wichtig, den Druck rausnehmen und was finden, was einem Spaß macht und im Alltag klappt. Und dann auch nicht gleich von 0 auf 100 starten, sondern vielleicht erstmal 2-mal die Woche in die Schwimmhalle, ins Fitnessstudio, joggen oder auch zu Hause Yoga machen. Mhm. Am Ende zählt, sich konsequent moderat bewegen, ist viel, viel besser als gar nichts zu machen.
0: Genau, und zum Thema Draußensport machen, da sagt ja Oma auch immer ganz gerne, es gibt kein schlechtes Wetter, sondern nur schlechte Kleidung. Ich danke dir, Finn.
1: Dankeschön.
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aktuelle Nummer von Vanessa Mai, Ich Fall in Love, hier auf Radio Paloma, 100% deutscher Schlager. Und da kann man gratulieren, denn seit heute ist bekannt, dass sie auf Platz 1 der deutschen Airplay-Charts ist, also der deutschen Radiocharts.

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Du kannst es immer noch von Sonja Liebing und Bernhard Brink hier auf Radio Paloma. 100% deutscher Schlager am Freitagnachmittag. Die neuen deutschen Schlager, die gibt es bei uns immer zuerst. Das Aktuelle aus Deutschland und der Welt gibt es gleich bei uns in unseren Radio Paloma Nachrichten um 15 Uhr. Und in der nächsten Stunde hat dann meine Kollegin Carolina Kolodziej diesen Kultschlager mit dabei von Cora.

Und zum Start in die neue Stunde gibt's die aktuelle Nummer von Neonlicht. Ich wünsche Ihnen einen guten Start ins Wochenende, jetzt mit einem Song für noch mehr Abwechslung aus unserem Radio Paloma Stream Kultschlager von Roland Kaiser.

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1: Ich bin Thomas Bleskin. Der Friedensnobelpreis geht in diesem Jahr an die südafrikanische Juristin Navi Pillay. Das Nobelkomitee in Oslo würdigte ihre Verdienste um Frieden und Völkerrecht. Pillay habe entscheidend dazu beigetragen, dass Kriegsverbrechen, Verbrechen gegen die Menschlichkeit und Völkermord strafrechtlich verfolgt würden. Die frühere UN-Hochkommissarin für Menschenrechte war unter anderem als Richterin am Internationalen Strafgerichtshof und am Ruanda-Tribunal tätig. Bahn und Bund wollen in den kommenden 5 Jahren deutlich weniger große Strecken sanieren als bisher geplant. Bis 2031 sollen nur noch 13 statt 21 Korridore erneuert werden. Die übrigen folgen später.
2: Dass die Bahn so oft zu spät kommt, liegt vor allem am maroden und überlasteten Netz. Darum will der Konzern in den kommenden Jahren besonders viel befahrene Strecken grundlegend modernisieren. Dazu zählen Schienen, Weichen, Bahnhöfe, Oberleitungen und Signale. Die Sanierungen werden jetzt gestreckt, weil 4 große Baustellen pro Jahr das Netz zu stark belasten würden. Laut Bahnchefin Palla wolle man die Sanierungen effizienter umsetzen. Für Fahrgäste heißt das, die besonders störanfälligen Strecken bleiben länger im schlechten Zustand. Thomas Bremser, Nachrichtenredaktion.
1: Der Traum vom Eigenheim wird für viele Familien in Deutschland immer unerreichbarer. Die Kosten sind für die meisten schlichtweg nicht zu stemmen. Im August legten die Preise für Neubauten laut Statistischem Bundesamt erneut um 5,5% gegenüber dem Vorjahr zu.
3: Manche verzichten auf den Keller oder die Garage, um zu sparen, denn die Preise sind rasend schnell gestiegen. Und das fängt schon oben an bei den Dacharbeiten. Da gab es den größten Preissprung nach oben. Aber auch Elektroanlagen und Heizungen sind teurer geworden. Die gute Nachricht, der Bund hat den Fördertopf für Neubauten von energieeffizienten Häusern aufgestockt. Es können also noch Anträge gestellt werden, spätestens bis Jahresende. Claudia Wächter, Nachrichtenredaktion.
1: Sachsen-Anhalts Landtagspräsident Tobias Rausch hat BMW scharf kritisiert, weil der Autobauer ein Leasingangebot für seinen Dienstwagen zurückgezogen hat. Nach Angaben des AfD-Politikers geschah das wenige Stunden nach seiner Wahl zum Landtagspräsidenten. Sollte seine Parteizugehörigkeit der Grund sein, halte er das für fragwürdig. BMW erklärte lediglich, sich grundsätzlich nicht zu einzelnen Kundenbeziehungen zu äußern. Zum Wetter. Die aktuelle Vorhersage des Deutschen Wetterdienstes: heute im Süden und Südosten meist klarer Himmel. Dort bleibt es trocken. Sonst ziehen von Nordwesten her dichte Wolken und Regen durch. Die Temperaturen erreichen 10 bis 16 Grad, im Südosten bis 18 Grad. Morgen bleibt es im Süden zunächst noch nass. Im Nordwesten sind wieder Schauer möglich. Dazwischen gibt es aber auch längere sonnige Abschnitte. Die Höchstwerte liegen bei 14 bis 19 Grad.
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4: Es ist 15 Uhr und es ist endlich Freitag. Unsere große Christmas-Shopping-Tour, die ist jetzt auch komplett. 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Jetzt starten wir aber so langsam ins Wochenende und das machen wir gemeinsam mit Neonlicht.

0: Flashback, der neue Titel von Matthias Reim hier auf Radio Paloma, 100% deutscher Schlager, denn die neuen deutschen Schlager, die hören Sie bei uns immer zuerst.
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0: Und heute geht es um Michelle.
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0: Michelle hat vor kurzem in einem Podcast ungewöhnlich offen über ihre Vergangenheit gesprochen. Denn hinter ihrer erfolgreichen Schlagerkarriere steckt aber eine ziemlich bewegende Lebensgeschichte. Ihre Kindheit war von häuslicher Gewalt geprägt. Ihr Vater sei sehr brutal gewesen. Ihre Mutter flüchtete dann mit den Kindern immer wieder in Frauenhäuser. Und später lebte Michelle zeitweise sogar auf der Straße. Sie hat dann im Podcast auch verraten, dass es eine Zeit gab, wo sie Ravioli-Dosen aus dem Supermarkt stehlen musste, um überhaupt etwas zu essen zu haben. Dann mit gerade mal 17 Jahren kam der große Durchbruch in der ZDF-Hitparade. Plötzlich war Michelle ein Star und verdiente 2000 Mark pro Auftritt. Aber mit dem Erfolg kam auch der Druck. Sie erzählte, dass die Öffentlichkeit ein Bild von ihr geschaffen habe, in dem sie sich aber irgendwann nicht mehr wiedererkannte. Nach einer Trennung geriet sie dann schließlich in eine ganz schwere Krise, zog sich zeitweise aus der Musik zurück, eröffnete einen Hundepflegesalon, kehrte aber später noch einmal auf die Bühne zurück. Und wie wir wissen, im Februar dieses Jahres beendete Michelle ja schließlich ihre Schlagerkarriere. Und wenn man so sich die ganze Geschichte anhört, dann versteht man auch vielleicht ein bisschen besser, wie viel hinter dieser Entscheidung auch steckt.
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0: Heute aus den USA und es ist ziemlich kurios, aber irgendwie auch süß. Denn seit über 60 Jahren erforschen Wissenschaftler in Colorado das Leben von Murmeltieren. Aber weil Fördergelder gestrichen wurden, stand das Projekt plötzlich vor dem Aus. Die Forscher hatten deshalb eine ungewöhnliche Idee. Sie veröffentlichen niedliche Murmeltier-Videos auf der Plattform OnlyFans, wo man ja ein Abo haben muss. Und dann wurde es noch verrückter, denn eine Online-Community entwickelte sogar eine Kryptowährung, deren Gebühren der Forschung zugutekommen. So kamen bis Mitte September über $140.000 zusammen. Genug für ein weiteres Forschungsjahr. Murmeltier-Videos retten also die Wissenschaft. Das ist unsere gute Nachricht des Tages.

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3: Ich meine, wir haben ja gestern erst über den Puma in München gesprochen.
4: Oh ja, am ja? Flughafen. Ja.
3: Dann ist ja in Niedersachsen eine 4 Meter lange Schlangenhaut gefunden worden.
4: Oha.
3: Ja, bei Bielefeld rennt ein entflohenes Pferd über die Straße.
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3: Richtig, rennt über die Autobahn. 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
4: Der Sommer ist immer noch da.
3: Der Sommer ist noch da. Nix damit Herbst. Nein, der Sommer ist noch nicht vorbei. Das ist meine Theorie.
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0: Anna-Maria Zimmermann mit Arrivederci, Ciao Amore hier auf Radio Paloma, 100% deutscher Schlager. Der Friedensnobelpreis geht in diesem Jahr an die südafrikanische Juristin Navi Pillay. Alle Meldungen aus Deutschland und der Welt, die gibt es gleich mit den 16 Uhr Nachrichten. Und danach hören wir unter anderem Aktuelles von Vincent Groß gemeinsam mit Tim Peters.
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0: Sowie auch diesen Kultschlager von Howard Carpendale.
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0: Noch mehr Abwechslung, die gibt es jetzt mit den Paldauern und deren Titel Ja, das kannst du. 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
1: Ich bin Thomas Bleskin. Der Friedensnobelpreis geht in diesem Jahr an die südafrikanische Juristin Navi Pillay. Das gab das norwegische Nobelkomitee in Oslo bekannt.
2: Die 85-jährige Pillay war Richterin in Südafrika, am Ruanda-Tribunal und am Internationalen Strafgerichtshof in Den Haag. Sie habe maßgeblich dazu beigetragen, dass Kriegsverbrechen, Verbrechen gegen die Menschlichkeit und Völkermord strafrechtlich verfolgt werden, erklärte das Nobelkomitee. Mit der Preisverleihung wolle man die Welt daran erinnern, dass die Rechtsstaatlichkeit auf nationaler wie internationaler Ebene das Fundament des Systems bilde, das geschaffen worden sei, um Frieden zu sichern und Konflikte gewaltfrei beizulegen. Sigrid Hams, Oslo.
1: Der mutmaßliche Schütze von Berngau war nach Angaben von Bayerns Innenminister Joachim Herrmann Jäger und Sportschütze. Er besaß demnach 10 Waffen legal.
3: Es bleibt vor allem die Frage, warum? Und die kann auch Bayerns Innenminister Herrmann noch nicht beantworten.
4: Es gibt keine Einträge in den polizeilichen Dateien über ihn. Es gibt auch bei Staatsschutz und Verfassungsschutz nach gegenwärtigem Stand keine Erkenntnis über den Täter.
3: Heißt, es gibt auch keine Hinweise auf ein extremistisches Motiv. Klar ist, der 60-Jährige war Jäger und Sportschütze, hatte 10 Waffen legal. Er wurde bei seiner Festnahme schwer verletzt, liegt jetzt im Krankenhaus. Aus München, Helen Martin.
1: Bahn und Bund wollen in den kommenden 5 Jahren deutlich weniger stark befahrene Strecken umfassend sanieren als bisher geplant. Bis 2031 sollen nur noch 13 statt 21 Korridore erneuert werden, die übrigen folgen später. Verbessert werden sollen vor allem die Umleitungen und die Wiederaufnahme des Zugverkehrs nach den Bauarbeiten. Außerdem sollen die sanierten Strecken künftig vollständig für das digitale Zugleitsystem ETCS vorbereitet werden. Bundeskanzler Friedrich Merz hat zutiefst empört auf die Teilnahme von Ex-Kanzler Gerhard Schröder an einer Geburtstagsfeier von Kreml-Chef Wladimir Putin in Moskau reagiert. Putin allein sei für den Krieg in der Ukraine verantwortlich, sagte der stellvertretende Regierungssprecher Steffen Mayer in Berlin. Der Bundeskanzler empfinde es als geradezu unmoralisch, dass Schröder an einem solchen Tag mit Putin feiere. Nach Kreml-Angaben hatte der Altkanzler am Mittwoch mit Putin dessen 74. Geburtstag gefeiert. Zum Wetter. Die aktuelle Vorhersage des Deutschen Wetterdienstes: heute im Süden und Südosten meist klarer Himmel, dort bleibt es trocken. Sonst ziehen von Nordwesten her dichte Wolken und Regen durch. Die Temperaturen erreichen 10 bis 16 Grad, im Südosten bis 18 Grad. Morgen bleibt es im Süden zunächst noch nass, im Nordwesten sind wieder Schauer möglich. Dazwischen gibt es aber auch längere sonnige Abschnitte. Die Höchstwerte liegen bei 14 bis 19 Grad.
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5: 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Und jetzt genießen wir aber den Freitagnachmittag mit Vincent Groß und Tim Peters.

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Morgen ist übrigens der Welthundetag und für viele gehören ja die Vierbeiner längst zur Familie. Aber worauf wir bei deren Gesundheit besonders achten sollten, das klären wir gleich mit einem Experten. Vorher hören wir Simone mit Inferno.

0: Dennis Wilms hier auf Radio Paloma, 100% deutscher Schlager. Er ist der treue Begleiter bei jedem Spaziergang und auch der perfekte Kuschelpartner auf dem Sofa. Die Rede ist natürlich vom Hund und der ist für viele Menschen ein vollwertiger Teil der Familie. Eine aktuelle Statista-Umfrage zeigt, passend zum Welthundetag morgen, welche Namen und welche Rassen aktuell besonders beliebt sind. Mehr dazu hören wir jetzt auch von Juliane Mochimi von der Agila Haustierversicherung. Hallo.
1: Moin.
0: Wie ist das Ergebnis? Welche Hunderassen sind denn bei uns besonders beliebt?
1: Laut unserer repräsentativen Statista-Umfrage liegen tatsächlich die Mischlinge vorn. Sie kommen auf 28%. Danach folgen Labrador und Golden Retriever mit jeweils 11%. Spannend wird es, wenn wir auf die verschiedenen Altersgruppen der Besitzenden schauen. Bei den 18- bis 29-Jährigen ist einer von 5 Hunden ein Mischling. Bei den 60- bis 69-Jährigen sind es doppelt so viele. Offensichtlich legen die Jüngeren mehr Wert auf bestimmte Rassen.
0: Das ist ja sehr spannend. Also ich persönlich habe zu Hause auch 2 Mischlinge, einen Unbekannten und einen Shih Tzu Mischling. Aber gibt es denn vielleicht auch beim Hundenamen klare Favoriten?
1: Ja, da gibt es ein paar echte Dauerbrenner, die sich schon seit Jahren auf den Spitzenplätzen halten. Bei den Rüden liegt aktuell Buddy vorne, danach kommen Balu und Milo. Bei den Hündinnen führt Nala, gefolgt von Luna und Bella. Das sind also Namen, die wahrscheinlich auch auf vielen Hundewiesen zu hören sind. Die Zahlen dazu stammen übrigens aus den abgeschlossenen Neuverträgen bei Agila im Jahr 2025.
0: Ja gut, das können wir bestätigen. Diese Hundenamen hört man tatsächlich oft. Wir wissen aber auch, dass die Gesundheit unserer Vierbeiner ein ganz großes Thema ist. Wie steht es denn generell um diese?
1: In der Studie wurde auch untersucht, was, abgesehen von den regelmäßigen Vorsorgeterminen, die häufigsten Gründe für einen Tierarztbesuch sind. Dabei stehen Verletzungen sowie Haut- und Fellerkrankungen an erster Stelle. Danach folgen Erkrankungen des Bewegungsapparates und Ohrenerkrankungen. Auch Infektionskrankheiten spielen eine große Rolle.
0: Und wie können wir Hundebesitzer uns auf solche Situationen vorbereiten?
1: Eine Tierkrankenversicherung kann dabei helfen, die finanziellen Folgen einer Behandlung abzufedern. Bei Agila sind grundsätzlich alle Hunderassen versicherbar und auch sogenannte rassetypische Erkrankungen können eingeschlossen sein. Wichtig ist dabei, dass zum Zeitpunkt des Vertragsabschlusses noch keine Symptome oder Diagnose für die betroffene Erkrankung vorliegen. Bei einem bereits vorerkrankten oder chronisch kranken Hund ist eine Versicherung trotzdem möglich, dann wird die jeweilige Erkrankung vom Schutz ausgeschlossen.
0: Und was würden Sie sagen, gehört für Sie persönlich zu einem guten Umgang mit dem eigenen Hund?
1: Für mich gehört vor allem dazu, meinen Hund wirklich fest in meinen Alltag zu integrieren und seine Bedürfnisse immer ernst zu nehmen. Dazu zählen Bewegung, Beschäftigung, Fell- und Körperpflege und natürlich eine gute medizinische Betreuung. Von der regelmäßigen Vorsorge bis zur Abklärung von Veränderungen, die mir an ihm auffallen. Im Kontakt mit anderen Menschen und ihren Hunden ist gegen

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Julian Reim und Anna-Maria Zivkov mit ihrem gemeinsamen Song Was wirst du ihm sagen? Hier auf Radio Paloma, 100% deutscher Schlager. Und kennengelernt haben sich die beiden übrigens bei Immer wieder sonntags. Dann nach einer gemeinsamen Achterbahnfahrt entstand die Idee zum Duett und jetzt, ein Jahr später, wurde daraus tatsächlich ein Song.

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0: hier ist Emilio Rossi auf Radio Paloma und diese ist meine aktuell neue Schlagerhit. Viel Spaß.
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0: Neues von Semino Rossi. Das kommt mir spanisch vor hier auf Radio Paloma. 100% deutscher Schlager. Denn die neuen deutschen Schlager, die hören Sie bei uns immer zuerst. Der Friedensnobelpreis, der geht in diesem Jahr an die südafrikanische Juristin Navi Pillay. Was sonst noch heute wichtig ist, das hören Sie gleich in den Nachrichten um 17 Uhr. Und im Anschluss hören wir Laura, Marc und Amber mit diesem aktuellen Titel.
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0: Und auch diesen Kultschlager von Gigi Anderson.
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0: Und jetzt Jürgen Markus mit einem Titel aus dem Jahr 1973. Ein Festival der Liebe. Und mehr Titel wie diesen finden Sie auch rund um die Uhr in unserem Kultschlager-Subchannel. 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
1: Ich bin Thomas Bleskin. Der Friedensnobelpreis geht in diesem Jahr an die südafrikanische Juristin Navi Pillay. Das Nobelkomitee in Oslo würdigte ihre Verdienste um Frieden und Völkerrecht. Pillay habe entscheidend dazu beigetragen, dass Kriegsverbrechen, Verbrechen gegen die Menschlichkeit und Völkermord strafrechtlich verfolgt würden. Die frühere UN-Hochkommissarin für Menschenrechte war unter anderem als Richterin am Internationalen Strafgerichtshof und am Ruanda-Tribunal tätig. Bahn und Bund wollen in den kommenden 5 Jahren deutlich weniger große Strecken sanieren als bisher geplant. Bis 2031 sollen nur noch 13 statt 21 Korridore erneuert werden. Die übrigen folgen später.
2: Dass die Bahn so oft zu spät kommt, liegt vor allem am maroden und überlasteten Netz. Darum will der Konzern in den kommenden Jahren besonders viel befahrene Strecken grundlegend modernisieren. Dazu zählen Schienen, Weichen, Bahnhöfe, Oberleitungen und Signale. Die Sanierungen werden jetzt gestreckt, weil 4 große Baustellen pro Jahr das Netz zu stark belasten würden. Laut Bahnchefin Palla wolle man die Sanierungen effizienter umsetzen. Für Fahrgäste heißt das, die besonders störanfälligen Strecken bleiben länger im schlechten Zustand. Thomas Bremser, Nachrichtenredaktion.
1: Der Traum vom Eigenheim wird für viele Familien in Deutschland immer unerreichbarer. Die Kosten sind für die meisten schlichtweg nicht zu stemmen. Im August legten die Preise für Neubauten laut Statistischem Bundesamt erneut um 5,5% gegenüber dem Vorjahr zu.
3: Manche verzichten auf den Keller oder die Garage, um zu sparen, denn die Preise sind rasend schnell gestiegen. Und das fängt schon oben an bei den Dacharbeiten. Da gab es den größten Preissprung nach oben. Aber auch Elektroanlagen und Heizungen sind teurer geworden. Die gute Nachricht, der Bund hat den Fördertopf für Neubauten von energieeffizienten Häusern aufgestockt. Es können also noch Anträge gestellt werden, spätestens bis Jahresende. Claudia Wächter, Nachrichtenredaktion.
1: Sachsen-Anhalts Landtagspräsident Tobias Rausch hat BMW scharf kritisiert, weil der Autobauer ein Leasingangebot für seinen Dienstwagen zurückgezogen hat. Nach Angaben des AfD-Politikers geschah das wenige Stunden nach seiner Wahl zum Landtagspräsidenten. Sollte seine Parteizugehörigkeit der Grund sein, halte er das für fragwürdig. BMW erklärte lediglich, sich grundsätzlich nicht zu einzelnen Kundenbeziehungen zu äußern. Zum Wetter. Die aktuelle Vorhersage des Deutschen Wetterdienstes. Heute im Süden und Südosten meist klarer Himmel. Dort bleibt es trocken. Sonst ziehen von Nordwesten her dichte Wolken und Regen durch. Die Temperaturen erreichen 10 bis 16 Grad, im Südosten bis 18 Grad. Morgen bleibt es im Süden zunächst noch nass. Im Nordwesten sind wieder Schauer möglich. Dazwischen gibt es aber auch längere sonnige Abschnitte. Die Höchstwerte liegen bei 14 bis 19 Grad.
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Roland Kaiser hier auf Radio Paloma, 100% deutscher Schlager. Herbstferien trotz hoher Spritpreise? Ja, ein Hotel an der Ostsee übernimmt jetzt sogar die Tankkosten seiner Gäste. Wie das funktioniert, das hören Sie gleich bei uns. Vorher Vicky Leandros.

0: schönen Feierabend am Freitag mit Radio Paloma, 100% deutscher Schlager. Die Herbstferien, die stehen ja vor der Tür. Vielleicht haben Sie auch schon was Kleines geplant. Ich meine, so ein paar Tage am Meer und einfach mal raus aus dem Alltag. Das wäre doch total schön, wären da nur noch nicht diese hohen Spritpreise. Ich meine, gerade bei den längeren Autofahrten kann das Tanken ja inzwischen ganz schön ins Geld gehen. Aber ein Hotel an der Ostsee hat sich jetzt was Besonderes einfallen lassen. Es bezahlt nämlich seinen Gästen die Spritkosten. Die Rede ist von dem 4-Sterne Warnemünder Hof in Warnemünde. Das erstattet bei mindestens 3 Übernachtungen die Kosten für die Hinfahrt. Wer aber 6 Nächte oder länger bleibt, bekommt auch die Rückfahrt bezahlt. Und das ist nicht einfach nur mal so eine nette Geste. Dahinter steckt tatsächlich eine ziemlich clevere Idee. Denn die Erstattung gibt es auch nur dann, wenn man direkt beim Hotel bucht. Und so spart sich das Hotel selbst die hohen Provisionen, die sonst an Buchungsplattformen gehen. Zum Beispiel bei 500 Kilometer Anreise erstattet das Hotel rund 77 Euro Spritgeld. Bei einer Buchung über einen großen Reiseportal müsste es dagegen für 5 Nächte möglicherweise bis zu 135 Euro Provision zahlen. Und es wurde natürlich auch an die Elektroautofahrer gedacht. Die dürfen natürlich am Hotel dann kostenlos laden. Also eine Aktion, von der tatsächlich beide Seiten profitieren. Das Hotel spart die Gebühren, die Gäste sparen beim Tanken und die Herbstferien an der Ostsee, die werden vielleicht auch somit ein kleines bisschen erschwinglicher.
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Wolfgang Petri gemeinsam mit seinem Sohn Achim und seinem Enkel Giorgio mit Weiter, immer weiter. Also zum ersten Mal stehen hier drei Generationen Petri gemeinsam am Mikrofon. Und schauen Sie sich auch unbedingt mal das Musikvideo dazu an. Ich fand es wirklich schön zu sehen, wie viel Spaß die drei miteinander hatten. Also ein ganz besonderer Familienmoment. Die CD mit dem Song gibt's natürlich auch auf Wolfgang Petris neuem Album Ein Leben lang. Und die neuen deutschen Schlager, die hören Sie bei uns immer zuerst.

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Rosenberg hier auf Radio Paloma, 100% deutscher Schlager. Der Friedensnobelpreis geht in diesem Jahr an die südafrikanische Juristin Navi Pillay. Und gleich gibt es alle tagesaktuellen Meldungen im Überblick in den 18 Uhr Nachrichten. Direkt im Anschluss läuten wir das Wochenende ein mit dem Radio Paloma Party Mix. Mehr Abwechslung gibt es jetzt mit Kevin Neon und seinem Titel Hallöchen Pikolöchen. Und Titel wie diese gibt es auch in unserem Subchannel Partyschlager. Diesen und 6 weitere Subchannels mit Schlagermusik, die finden Sie auf radiopaloma.de sowie in unserer kostenlosen Radio Paloma App. Und ich wünsche Ihnen einen schönen Feierabend und vor allem ein schönes Wochenende.

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1: Ich bin Thomas Bleskin. Der Autoführerschein könnte künftig mehrere hundert Euro weniger kosten. Nach Angaben von Verkehrsminister Steffen Bilger sind durch die geplante Reform im besten Fall sogar Einsparungen von bis zu 1.000 Euro möglich.
2: Bis zu 1.000 Euro weniger, das wäre eine große Entlastung, denn ein Führerschein kostet im Schnitt rund 3.400 Euro. Die Reform soll vor allem durch digitalen Theorieunterricht und weniger Bürokratie Geld sparen. Geplant sind außerdem Änderungen bei Prüfungen und Pflichtfahrten. Fahrlehrerverbände warnen jedoch, weniger Unterricht und Übung könnten die Sicherheit gefährden. Sie wollen, dass ein Teil der Theorie weiter im Klassenzimmer stattfindet. Noch ist die Reform nicht beschlossen. Bundestag und Bundesrat müssen zustimmen. Starten könnte sie Anfang nächsten Jahres. Thomas Bremser, Nachrichtenredaktion.
1: In Deutschland verlassen wieder mehr Jugendliche die Schule ohne mindestens einen Hauptschulabschluss. Nach Angaben des Statistischen Bundesamts lag ihr Anteil im Schuljahr 2024-25 bei 8,4%, so hoch wie seit 20 Jahren nicht mehr. Insgesamt waren rund 65.000 Jugendliche betroffen. Das Bundesbildungsministerium zeigte sich besorgt und verwies unter anderem auf zusätzliche Förderung an Schulen sowie geplante Sprachtests in Kitas. Der Friedensnobelpreis geht in diesem Jahr an die südafrikanische Juristin Navi Pillay. Das Nobelkomitee in Oslo würdigte ihre Verdienste um Frieden und Völkerrecht.
3: Navi Pillay ist bei uns vielleicht weniger bekannt, aber unter Juristen gilt sie als großes Vorbild. Sie wurde während der Apartheid in Südafrika geboren und war die erste schwarze Richterin am obersten Gerichtshof. Später war sie dann Richterin am UN-Tribunal für Ruanda, am Internationalen Strafgerichtshof in Den Haag und UN-Hochkommissarin für Menschenrechte. Der Leiter des Nobelkomitees sagte, sie hat maßgeblich dazu beigetragen, dass Kriegsverbrechen, Verbrechen gegen die Menschlichkeit und Völkermord strafrechtlich verfolgt werden. Sigrid Hams, Oslo.
1: Die Firma Wurzener Nahrungsmittel ruft weiße Bohnen zurück, weil bei Kontrollen vereinzelt Schimmelspuren festgestellt wurden. Betroffen sind Packungen mit 500 Gramm und 10 Kilo. Verkauft wurden die Bohnen unter anderem bei Edeka, Globus, Kaufland und Rewe in mehreren Bundesländern. Kunden können die Ware bis zum 15. Oktober auch ohne Kassenbon zurückgeben und bekommen ihr Geld erstattet. Zum Wetter. Die aktuelle Vorhersage des Deutschen Wetterdienstes. Heute im Süden und Südosten meist klarer Himmel. Dort bleibt es trocken. Sonst ziehen von Nordwesten her dichte Wolken und Regen durch. Die Temperaturen erreichen 10 bis 16 Grad, im Südosten bis 18 Grad. Morgen bleibt es im Süden zunächst noch nass. Im Nordwesten sind wieder Schauer möglich. Dazwischen gibt es aber auch längere sonnige Abschnitte. Die Höchstwerte liegen bei 14 bis 19 Grad.
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1: Ich bin Dirk Zeitler.
2: Die Bahn saniert weniger Strecken als geplant. Bis 2031 sollen nur noch 13 statt 21 vielbefahrene Strecken umfassend erneuert werden. Das teilten die Deutsche Bahn und das Verkehrsministerium mit. Die übrigen Sanierungen folgen später. Wann genau ist offen? Der ursprüngliche Zeitplan, bis 2036 alle rund 40 geplanten Strecken fertigzustellen, gilt nicht mehr. Die US-Regierung hat Sanktionen gegen den Internationalen Strafgerichtshof verhängt. Die Ankündigung kam nur Stunden, nachdem die frühere Richterin am Weltstrafgericht Pillay den Friedensnobelpreis erhalten hatte.
3: Die USA machen ernst. Sie wollen das Gericht Stein für Stein abbrechen. So hatten sie gedroht. Und diese Strafmaßnahmen treffen tatsächlich das gesamte Gericht. Es kann abgekoppelt werden von allen finanziellen Transaktionen, der digitalen Kommunikation. Das Gericht wäre also total gelähmt. Und warum? Für die USA ist das Weltstrafgericht politisch ausgerichtet. Es richte sich gegen die USA und seine Verbündeten, so sagen sie. Aus Amsterdam, Bettina Fisser.
2: Mit der neuen Führerscheinreform soll es für Fahrschüler ab dem kommenden Jahr im günstigsten Fall bis zu 1.000 Euro günstiger werden. Das sagte Bundesverkehrsminister Wilger der Welt. Fahrlehrerverbände bleiben skeptisch.
4: Bis zu 1.000 Euro weniger, das wäre eine große Entlastung, denn ein Führerschein kostet im Schnitt rund 3.400 Euro. Die Reform soll vor allem durch digitalen Theorieunterricht und weniger Bürokratie Geld sparen. Geplant sind außerdem Änderungen bei Prüfungen und Pflichtfahrten. Fahrlehrerverbände warnen jedoch, weniger Unterricht und Übung könnten die Sicherheit gefährden. Sie wollen, dass ein Teil der Theorie weiter im Klassenzimmer stattfindet. Noch ist die Reform nicht beschlossen, Bundestag und Bundesrat müssen zustimmen. Starten könnte sie Anfang nächsten Jahres. Thomas Bremser, Nachrichtenredaktion.
2: Zum Sport. Ausgerechnet Niklas Füllkrug hat Borussia Dortmund nach der langen Länderspielpause den ersten Fußball-Bundesliga-Rückschlag beschert. Der Ex-Dortmunder erzielte in der Nachspielzeit den 2:2-Ausgleich für Werder Bremen. Es war Dortmunds erster Punktverlust nach 4 Siegen in den ersten 4 Spielen. Zum Wetter, die aktuelle Vorhersage des Deutschen Wetterdienstes. Heute bleibt es im Süden zunächst regnerisch, bis zum Nachmittag zieht sich der Regen an die Alpen zurück. Im Nordwesten gibt es Schauer, vereinzelt auch Gewitter, sonst wechseln sich Wolken und Sonne ab. Dazu 13 bis 19 Grad. Auch am Sonntag ein Wechsel aus Sonne und Quellwolken mit Schauern, im Norden mehr als im Süden. Bei allem an Nord- und Ostsee wiederholt Schauer und kurze Gewitter, Höchstwerte 12 bis 18 Grad.
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